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5: Kurz vor 3:30. Ich bin Anna Löwer. Gesundheitsminister Lindemann will die Pflegereform wie geplant am Mittwoch auf den Weg bringen, auch wenn SPD und Union sich bisher nicht einig sind. Die SPD besteht weiter auf Nachbesserungen. Sie sieht strukturelle Probleme durch die Reform nicht gelöst. Es ist der nächste Rückzug von Jens Spahn. Der Ex-Unionsfraktionschef gibt jetzt auch seinen Sitz im Haushaltsausschuss auf. Er hatte zuletzt eine Sitzung verpasst, weil er auf Sardinien war. Seine Person werde aktuell so politisiert, dass ein normales Arbeiten kaum möglich sei, schrieb Spahn seinen Kollegen. Mehrere Bundesländer verlängern das Sonntagsfahrverbot für Lkw. NRW und Baden-Württemberg behalten die Maßnahme wegen der niedrigen Flusspegel bis Ende Oktober bei. Das Verbot war letzten Monat gelockert worden, um Transporte vom Wasser auf die Straße zu verlagern. Premiere für den Sozialwohnungsbau in Sachsen. In Leipzig entsteht derzeit der erste 7 Geschosse aus Holz mit 74 Sozialwohnungen. Der Quadratmeter kostet 6,50 Euro kalt. Der Neubau in der Südvorstadt ist fast komplett aus massiver Fichte. Die Außenwände speichern 3-mal so viel Wärme wie Beton. 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
6: Wolkig ist es in der Nacht, aber trocken bleibt's. Und später wird es dann meist sonnig mit nur ein paar Wolken. Tagsüber werden es 23 bis 26 Grad. In den Bergen deutlich kühler und vereinzelt gibt's da auch mal Sturmböen. Morgen bleibt's trocken, sonnig mit ein paar Wolken und es geht rauf bis 24 Grad.
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6: Es gibt gerade keine Staus, man kommt entspannt durch. Staus oder Blitzer einfach melden unter 0800 023 und 4x die 4.
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3: Kurz vor drei. Ich bin Anna Löwer. Die Pflegereform soll trotz des aktuellen Streites in der schwarz-roten Koalition wie geplant am Mittwoch auf den Weg gebracht werden. Das hat ein Sprecher von Gesundheitsminister Linnemann gesagt. Die SPD fordert weiter Nachbesserungen. Sie sieht strukturelle Probleme durch die Reform nicht gelöst. Zu dem Thema wurden kurzfristig nochmal mehrere Krisengespräche zwischen Union und SPD angesetzt. Zu Ergebnissen ist bisher nichts bekannt. Keine Entspannung bei der Flussschifffahrt in Deutschland. Die Pegel sind weiter viel zu niedrig. Im Kasten.
4: Ja, am Rhein etwa sind zuletzt wieder Rekordtiefststände erreicht worden. Und das macht es weiter schwierig, Güter per Schiff über die Flüsse zu transportieren. Die Konsequenz? LKWs dürfen noch länger auch sonntags auf den Autobahnen unterwegs sein. Erste Bundesländer wie NRW oder Baden-Württemberg setzen die Verbote bis mindestens Ende Oktober aus. Dennoch fürchtet die Wirtschaft einen erheblichen Schaden durch das anhaltende Niedrigwasser.
3: Ex-Unionsfraktionschef Spahn ist nicht mehr Teil des Haushaltsausschusses im Bundestag. Das hat er seinen Kollegen über WhatsApp mitgeteilt. Spahn hatte im Ausschuss gefehlt, angeblich wegen seines kranken Kindes. Dann wurde er aber auf Sardinien am Flughafen fotografiert. Den Sitz im Haushaltsausschuss hatte er nach seinem Aus als Unionsfraktionschef bekommen. Damals gab es Diskussionen darüber, dass er eine in Deutschland verbotene Leihmutter in den USA für die Geburt seines Sohnes engagiert hatte. Sachsen bekommt jetzt den ersten Mehrgeschosser für Sozialwohnungen, der fast komplett aus Holz ist. Der Holzneubau mit über 70 Wohnungen entsteht in der Leipziger Südvorstadt. Die Außenwände sind aus massiver Fichte, deshalb aber nicht teurer als ein Betonbau, was die vergleichsweise günstigen Mieten möglich macht. Architekt Markus Lang-Heinrich sagte uns.
5: Man muss wissen, dass man bei einem Holzbau schlankere Außenwände hat. Also man gewinnt auch mehr Wohnfläche dazu. Unsere Vergleichsberechnung, Kostenberechnung, Massivbau und Holzbau vor Ausführung, die waren ungefähr gleich. Also man kann jetzt nicht sagen, dass ein Holzbau automatisch teurer ist.
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6: Wolkig ist es in der Nacht, aber trocken bleibt's. Und später wird es dann meist sonnig mit nur ein paar Wolken. Tagsüber werden es 23 bis 26 Grad. In den Bergen deutlich kühler und vereinzelt gibt's da auch mal Sturmböen. Morgen bleibt's trocken, sonnig mit ein paar Wolken. Und es geht rauf bis 24 Grad.
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6: Nichts los im Moment, die Straßen in Sachsen sind frei. Staus oder Blitzer einfach melden unter 0800 023 und 4x die 4.

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4: Kurz vor 3:30. Ich bin Anna Löwer. Die Pflegereform soll trotz des aktuellen Streits in der schwarz-roten Koalition wie geplant am Mittwoch auf den Weg gebracht werden. Das hat ein Sprecher von Gesundheitsminister Lindemann gesagt. Die SPD droht ohne Nachbesserungen mit einer Blockade der Reform. Keine Entspannung bei der Flussschifffahrt in Deutschland. Die Pegel sind weiter viel zu niedrig. Am Rhein sind zuletzt wieder Rekordtiefstände erreicht worden. Daher bleibt etwa in NRW und Baden-Württemberg das Sonntagsfahrverbot für Lkw noch bis Ende Oktober ausgesetzt. Ex-Unionsfraktionschef Spahn ist nicht mehr Teil des Haushaltsausschusses im Bundestag. Das hat er seinen Kollegen über WhatsApp mitgeteilt. Spahn hatte im Ausschuss gefehlt, angeblich wegen seines kranken Kindes. Dann wurde er aber auf Sardinien am Flughafen fotografiert. Die Außenwände aus Holz speichern dreimal so viel Wärme wie Beton. In Leipzig ist jetzt ein Mehrfamilienhaus aus massiver Fichte entstanden. Nur im Treppenhaus und im Erdgeschoss wurde mit Zement gebaut. Der 7-Geschosser bietet Platz für 74 Sozialwohnungen. Die ersten Mieter sollen zum Jahresende einziehen. 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
5: Wolkig ist es in der Nacht, aber trocken bleibt's. Und später wird es dann meist sonnig mit nur ein paar Wolken. Tagsüber werden es 23 bis 26 Grad. In den Bergen deutlich kühler und vereinzelt gibt's da auch mal Sturmböen. Morgen bleibt's trocken, sonnig mit ein paar Wolken. Und es geht rauf bis 24 Grad.
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5: Nichts los im Moment. Die Straßen in Sachsen sind frei. Staus oder Blitzer einfach melden unter 0800 023 und 4 mal die 4.

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3: Kurz vor vier. Ich bin Anna Löwer. Guten Morgen. Gesundheitsminister Lindemann will die Pflegereform wie geplant am Mittwoch auf den Weg bringen, auch wenn SPD und Union sich bisher nicht einig sind. Das hat ein Sprecher von Lindemann bestätigt. Jana Klonikowski berichtet.
4: Die SPD droht weiter mit einer Blockade der Pflegereform und fordert Nachbesserungen. Sie will etwa eine Begrenzung der Kosten für Pflegebedürftige erreichen. Das lehnt die Union bisher ab. Deswegen gab es zuletzt auch mehrere Krisengespräche. Daran beteiligt waren neben Lindemann offenbar auch Kanzler Merz, Vizekanzler Klingbeil und Kanzleramtschefin Waken. Die Pflegeversicherung steckt tief in den roten Zahlen. Die Reform soll die finanzielle Lage verbessern.
3: Ex-Unionsfraktionschef Spahn ist nicht mehr Teil des Haushaltsausschusses im Bundestag. Das hat er seinen Kollegen über WhatsApp mitgeteilt. Spahn hatte im Ausschuss gefehlt, angeblich wegen seines kranken Kindes. Dann wurde er aber auf Sardinien am Flughafen fotografiert. Den Sitz im Haushaltsausschuss hatte er nach seinem Aus als Unionsfraktionschef bekommen. Damals gab es Diskussionen darüber, dass er eine in Deutschland verbotene Leihmutter in den USA für die Geburt seines Sohnes engagiert hatte. Mehrere Bundesländer verlängern das Sonntagsfahrverbot für Lkw. NRW und Baden-Württemberg behalten die Maßnahme wegen der niedrigen Flusspegel bis Ende Oktober bei. Das Verbot war letzten Monat gelockert worden, um Transporte vom Wasser auf die Straße zu verlagern. In Sachsen entsteht jetzt der erste mehrgeschossige Sozialwohnungsbau aus Holz. In der Leipziger Südvorstadt wurde ein Neubau mit 7 Etagen errichtet, der fast komplett aus massiver Fichte besteht. Er bietet Platz für über 70 Sozialwohnungen. Nur im Treppenhaus und in den Geschäftsräumen im Erdgeschoss wurde mit Zement gebaut, so Architekt Markus Langheinrich.
5: Im Erdgeschoss sind ja Märkte und die haben natürlich eine andere Statik als die Wohnung oben drüber. Und da eignet sich nun mal Beton schon besser, um die Lasten von oben nach unten zu verteilen. Zumal im Erdgeschoss es sich schon anbietet, auch mit Beton zu bauen, auch aus Feuchtigkeitsschutzgründen.
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6: Wolkig ist es in der Nacht, aber trocken bleibt's. Und später wird es dann meist sonnig mit nur ein paar Wolken. Tagsüber werden es 23 bis 26 Grad, in den Bergen deutlich kühler und vereinzelt gibt's da auch mal Sturmböen. Morgen bleibt's trocken, sonnig mit ein paar Wolken und es geht rauf bis 24 Grad.
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6: Nichts los auf den Straßen, überall freie Fahrt. Staus oder Blitzer einfach melden unter 0800 023 und 4x4.

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7: Kurz vor 16:30. Ich bin Anna Löwer. Guten Morgen. Gesundheitsminister Lindemann will die Pflegereform wie geplant am Mittwoch auf den Weg bringen, auch wenn SPD und Union sich bisher nicht einig sind. Die SPD besteht weiter auf Nachbesserungen. Sie sieht strukturelle Probleme durch die Reform nicht gelöst. Es ist der nächste Rückzug von Jens Spahn. Der Ex-Unionsfraktionschef gibt jetzt auch seinen Sitz im Haushaltsausschuss auf. Er hatte zuletzt eine Sitzung verpasst, weil er auf Sardinien war.

0: Eine Person werde aktuell so politisiert, dass ein normales Arbeiten kaum möglich sei, schrieb Spahn seinen Kollegen. Mehrere Bundesländer verlängern das Sonntagsfahrverbot für Lkw. NRW und Baden-Württemberg behalten die Maßnahme wegen der niedrigen Flusspegel bis Ende Oktober bei. Das Verbot war letzten Monat gelockert worden, um Transporte vom Wasser auf die Straße zu verlagern. Premiere für den Sozialwohnungsbau in Sachsen. In Leipzig entsteht derzeit der erste 7-Geschosser aus Holz mit 74 Sozialwohnungen. Der Quadratmeter kostet 6,50 Euro kalt. Der Neubau in der Südvorstadt ist fast komplett aus massiver Fichte. Die Außenwände speichern dreimal so viel Wärme wie Beton. 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
2: Wolkig ist es in der Nacht, aber trocken bleibt's. Und später wird es dann meist sonnig mit nur ein paar Wolken. Tagsüber werden es 23 bis 26 Grad. In den Bergen deutlich kühler und vereinzelt gibt's da auch mal Sturmböen. Morgen bleibt's trocken, sonnig mit ein paar Wolken und es geht rauf bis 24 Grad.
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2: Auf der A14 Halle Richtung Leipzig. Achtung, zwischen Halle-Peißen und Halle-Ost liegen mehrere Reifenteile auf der Autobahn. Staus oder Blitzer einfach melden unter 0800 023 und 4x die 4.

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3: Kurz vor 5. Ich bin Anna Löwer. Guten Morgen. Die Pflegereform soll trotz des aktuellen Streites in der schwarz-roten Koalition wie geplant am Mittwoch auf den Weg gebracht werden. Das hat ein Sprecher von Gesundheitsminister Linnemann gesagt. Die SPD fordert weiter Nachbesserungen. Sie sieht strukturelle Probleme durch die Reform nicht gelöst. Zu dem Thema wurden kurzfristig nochmal mehrere Krisengespräche zwischen Union und SPD angesetzt. Zu Ergebnissen ist bisher nichts bekannt. Ex-Unionsfraktionschef Spahn ist nicht mehr Teil des Haushaltsausschusses im Bundestag. Das hat er seinen Kollegen über WhatsApp mitgeteilt. Spahn hatte im Ausschuss gefehlt, angeblich wegen seines kranken Kindes. Dann wurde er aber auf Sardinien am Flughafen fotografiert. Ex-Unionsfraktionschef Spahn ist nicht mehr Teil des Haushaltsausschusses im Bundestag. Das hat er seinen Kollegen über WhatsApp mitgeteilt. Spahn hatte im Ausschuss gefehlt, angeblich wegen seines kranken Kindes. Dann wurde er aber auf Sardinien am Flughafen fotografiert. Den Sitz im Haushaltsausschuss hatte er nach seinem Aus als Unionsfraktionschef bekommen. Damals gab es Diskussionen darüber, dass er eine in Deutschland verbotene Leihmutter in den USA für die Geburt seines Sohnes engagiert hatte. Sachsen bekommt jetzt den ersten Mehrgeschosser für Sozialwohnungen, der fast komplett aus Holz ist. Der Holzneubau mit über 70 Wohnungen entsteht in der Leipziger Südvorstadt. Die Außenwände sind aus massiver Fichte, deshalb aber nicht teurer als ein Betonbau, was die vergleichsweise günstigen Mieten möglich macht. Architekt Markus Lang-Heindrich sagte uns.
4: Man muss wissen, dass man bei einem Holzbau schlankere Außenwände hat, also man gewinnt auch mehr Wohnfläche dazu. Unsere Vergleichsberechnung kostet Berechnung Massivbau und Holzbau vor Ausführung, die waren ungefähr gleich. Also man kann jetzt nicht sagen, dass ein Holzbau automatisch teurer ist.
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5: Trocken ist es heute Morgen, dazu gibt es nur ein paar Wolken und so geht's auch durch den Tag. Insgesamt viel Sonne und kaum Stress mit Regen. Die Höchstwerte liegen bei 23 bis 26 Grad. Morgen bleibt sonnig mit ein paar Wolken trocken, maximal 24 Grad.
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5: Es gibt gerade keine Staus, man kommt entspannt durch. Staus oder Blitzer einfach melden unter 0800 023 und 4 mal die 4.
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6: Am Dienstag um 5. Guten Morgen zusammen.
7: Guten Morgen.
6: So, also für alle, die jetzt gleich los müssen, macht nochmal schnell Kontrolle. Ist der BEM-Koffer gefüllt? Habt ihr Portemonnaie am Mann, Handy, Schlüssel und so weiter? Wenn ja, dann gute Fahrt auf Arbeit. Und wir machen ja auch gleich die Ausweiskontrolle. Und zwar die lustigste aller Zeiten in 5 Minuten am Sinnlos-Telefon.
7: Ja, und außerdem bringen wir euch gut gelaunt rein in diesen Dienstag, der genauso wunderschön wird wie der gestrige Tag jetzt mit Mike Smith. Nice.

0: Guten Morgen, es ist kurz nach fünf. Wir müssen mal schnell die Ausweise überprüfen.
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2: Ja, bitte?
3: Schönen guten Tag, mein Name ist Blümel.
2: Ja?
3: Und zwar rufe ich Sie an von der Staatsanwaltlichen Bundespolizeiaufsichtsbehörde fürs Personalausweiswesen aus Spitzkunnersdorf. Guten Tag.
2: Ja?
3: Und zwar haben wir Ihr Personalausweisbild mal verglichen mit Ihrem aktuellen Aussehen.
2: Ja?
3: Da gibt es einige wenige Abweichungen.
2: Kann ich mir vorstellen, das ist schon...
3: Haben Sie Ihren Ausweis zufällig da?
2: Ja,
3: einen
2: kleinen Moment, ich hab's gleich.
3: Haben Sie Spiegel in der Nähe, dass Sie mal gucken, was da jetzt an Merkmalen nicht mehr so stimmt?
2: Ich trage nicht mehr so eine dunkle Brille.
3: Die alberne Brille haben Sie nicht mehr.
2: Aber der Kopf ist das gleiche geblieben. Bisschen graue Haare habe ich lassen mir färben. Bin höchstens dünner geworden.
3: Also ein bisschen dicker so insgesamt im Gesicht?
2: Ja.
3: Ja, das kostet natürlich jetzt, ne? Das ist ja nun nicht erst seit gestern.
2: Nee, aber ich habe von sowas noch nie was gehört, ja, deshalb bin ich so erstaunt.
3: Ich auch, das ist neu jetzt.
2: Ja.
3: Das ist ganz neu, das haben wir erst rausgehauen.
2: Ja, wegen der neuen Datenerfassung.
3: Alles, Rasterfahndung, Fingerabdrücke.
2: Ja,
3: und so.
2: Ja.
3: Deshalb machen wir das ja.
2: Ja.
3: Uns sind ja auch die Hände gebunden.
2: Das ist doch logisch.
3: Wir können doch da gar nicht dafür.
2: Das ist richtig.
3: Und da kann man reden wie ein Buch. Das passt ja, so eine große Kühe gibt's gar nicht. Das passt. Na, manchmal, da beißt hier...
2: Da beißt die Maus keinen Faden ab.
3: Oder so ähnlich, ja.
2: Ja.
3: Genau. So wie man in den Wald...
2: Ja,
3: so wie
2: scheißt zurück.
3: So scheißt zurück.
2: Ja.
3: Erneuern Sie das Dokument, sonst kostet's.
2: Mit neuen...
3: Na, also passen Sie auf, Sie holen die Brille wieder raus.
2: Ja.
3: Die haben Sie ja noch irgendwo.
2: Ja, die habe ich.
3: Und setzen die auf in Zukunft.
2: Ja.
3: Man sieht den Wald vor lauter Bäumen nicht.
2: Ja. Gut.
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0: Aber jetzt mal ohne Witz, ich habe vor kurzem einen neuen Personalausweis und Reisepass beantragen müssen, weil alles abgelaufen ist.
4: Ja.
0: Du, das ist ja knapp 150 Euro hat mich der Spaß gekostet.
4: Hast du ein schönes Foto gemacht? Hast du dich vorher hübsch gemacht?
0: War okay. Ich habe dann festgestellt, naja, ach so, ja Mist, mit der Mütze geht ja nicht.
4: Kevin musste abnehmen.
0: Ja, schnell ein bisschen durchgewaschen und dann...
4: Du hast dein Haarspray mit ins Amt genommen?
0: Nein, das habe ich zu Hause gemacht.

0: Guten Morgen, die Radio PSA Morning Show ist hier und die beste Achterbahn Europas 2026 steht in Sachsen. Und zwar die Achterbahn Donnerwind im Freizeitpark Plon. Herzlichen Glückwunsch, hat eine internationale Jury jetzt festgelegt. Das ist ja diese neue Wasserachterbahn, in der man aus dem Wasser heraus mehrfach beschleunigt wird und teilweise auf über 50 km/h. Ich bin bei meinem Sohn da auch schon gefahren, also 2 bis 17 Mal. Also der wollte ja gar nicht mehr aussteigen. Einmal durften wir auch sitzen bleiben. Also das macht schon richtig Spaß, das Ding.
1: Ja, und die Saison vom Freizeitpark Plon, die geht ja noch bis 1. November. Und die Tage kriegen wir auch so schönes Wetter. Also bis inklusive Donnerstag 25 Grad. Also ein Ausflug in Freizeitpark Plon lohnt sich auf jeden Fall die Tage.
0: So, also was heute Morgen sonst noch wichtig ist in Sachsen und der Welt, hört ihr gleich wieder in den Radio PSA Nachrichten. Die nächsten gibt's in 12 Minuten. 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
1: Kurz vor 17:30. Ich bin Hajo Wilken. Schönen guten Morgen. Für den sozialen Wohnungsbau in Sachsen ist es eine Premiere. In Leipzig entsteht derzeit der erste 7-Geschosser aus Holz mit 74 Sozialwohnungen. Der Neubau in der Südvorstadt ist fast komplett aus massiver Fichte. Die Außenwände speichern rund 3-mal so viel Wärme wie Beton, so Architekt Markus Langheinrich.
2: Weil wir das wissen, haben wir eben auf der Wand zur Südseite auf eine Fassadendämmung verzichtet, weil eben wir wollen, dass die Sonne diese Wand richtig schön aufwärmt und dann diese gespeicherte Energie dann über die Nacht nach innen abgeben soll.
1: Bestseller-Autoren und Literaturpreisträgerinnen. Ab morgen kann man sächsische Top-Autoren auf einer Lesereise in ganz Sachsen erleben. Bis November gibt es 60 Lesungen. Mehr von Isabel Sperlich.
3: Den Auftakt macht Heike Geißler. Die aktuelle

0: Sächsische Literaturpreisträgerin liest in der Stadtbibliothek Ebersbach-Neugersdorf. Die Leipzigerin ist auch dabei, wenn am 15. November die Tour im Chemnitzer Stefan-Heim-Forum im Tietz endet. Dazwischen gibt es Lesungen etwa im Erzgebirge, Vogtland oder im Leipziger Land. Neben Geißler ist etwa auch Krimi-Bestseller-Autor Frank Goldammer zu sehen.
1: 20 Schulen in Sachsen bekommen heute Rückenwind für ihre Klimaprojekte. 14 von ihnen werden erstmals als Klimaschule ausgezeichnet. Die Schüler sparen etwa Energie oder gestalten ihre Schulgelände nachhaltiger. Insgesamt gehören inzwischen 74 Schulen zum Netzwerk. In der Lausitz steht jetzt das höchste Windrad der Welt. Die Anlage in Schipkau ist 365 Meter hoch und damit fast so hoch wie der Berliner Fernsehturm. Sie soll ab November Strom für bis zu 7500 Haushalte erzeugen. Da in großer Höhe andere Windverhältnisse herrschen, kann das Windrad doppelt so viel Energie liefern wie herkömmliche Anlagen mit dem gleichen Rotordurchmesser. Die Polizei in Mittelsachsen sucht dreiste Metalldiebe. Die Unbekannten haben am Wochenende auf einem Döbelner Friedhof Verzierungen und Schriftzeichen aus Messing und Bronze von Gräbern gestohlen. Wert der Beute? 1000 Euro. Die Täter hoben auch eine hunderte Kilo schwere Grabplatte aus, nahmen sie dann aber nicht mit. 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
3: Es wird heute genauso schön wie gestern. Also aktuell sind wir bei um die 11 Grad. Tagsüber wieder bis zu 26 Grad drin. Also der Altweibersommer, der bleibt weiterhin bei uns. Auch heute wieder viel Sonnenschein, paar wenige Schleierwolken, alle harmlos. Bleibt heute trocken.
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4: So, dank unserem Hörer Holger wissen wir immer Bescheid, wo die Superblitzer in Dresden stehen. Die stehen ja dann meist immer noch ein paar Tage mehr. Also aktuell ist es wohl Strehlener Straße stadteinwärts, Terrassenufer, Elb abwärts und auf der Dürer Straße nochmal stadteinwärts. Also wenn sich daran was ändert, könnt ihr ja nochmal kurz ein Update durchgeben. Auch wenn ihr noch irgendwo Staus oder Dinge entdeckt, die nicht auf die Straßen gehören, dann wie immer unter 0800 023 4x4.
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0: 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Die Radio PSA Morning Show ist hier. Guten Morgen.
1: Sachsen gehört zu den Top 3 der weltbesten Landschaftsgärtner. In Shanghai fanden jetzt die letzten Tage die World Skills statt. Das ist sozusagen die Weltmeisterschaft der Berufe. Und da sind die weltweit besten Azubis und jungen Fachkräfte in über 60 verschiedenen Disziplinen dabei, treten gegeneinander an. Und unsere Chemnitzer, Marc Aurel und Lennart, die haben binnen 22 Stunden einen der schönsten Gärten aus dem Boden gestampft und damit Bronze gewonnen. Herzlichen Glückwunsch. Also dritter Platz in ihrer Disziplin. Damit gehören sie zu den besten Nachwuchskräften der Welt. Und ich glaube, wir haben mit ihnen ja im Vorfeld gesprochen. Ich glaube, es lag daran, dass ich ihnen wirklich noch einen ganz tollen Tipp für ihren Garten mitgegeben habe.
2: Ja.
1: Ihr könntet ja einfach, also ich würde das so machen, ihr könnt doch alles zubetonieren und sagt, das ist ein Steingarten.
3: Oh Gott.
2: Ja, oder Asphalt, geht auch.
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0: Schönen guten Morgen am Dienstag. Hier ist die Radio PSR Morning Show und wir sagen an dieser Stelle mal Glückwunsch an alle werdenden Eltern. Ihr habt eine ganz tolle Zeit für euch.
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2: Wenn Eltern von kleinen Kindern auf werdende Eltern treffen, die sich gerade über die Schwangerschaft freuen, dann geben die immer Ratschläge.
3: Genießt noch mal das Essen ganz in Ruhe, mit der Musik, die nicht aus der Tony-Box kommt.
2: Sowas kann wahnsinnig nerven, weil es immer so leicht gehässig klingt.
3: Und schlaft euch noch mal richtig aus. Muss für die nächsten 10 Jahre reichen.
2: Aber die schlimmsten Ratschläge kommen ja erst noch. Wenn das Baby nämlich da ist, dann kommen die Großeltern und die wissen alles besser. Und die geben Ratschläge aus einer anderen Zeit.
4: Ja, meine Güte, setz ihn doch halt ein paar Stunden von Fernseher. Das hat dir ja auch nicht geschadet.
2: Und die allerbesten Tipps geben immer noch die Urgroßeltern.
5: Du tunkst einfach das Fingerchen in den Schnaps und lässt ihn dran nuckeln. Dann schläft er wunderbar.
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6: Also meine Mama hat mir damals erzählt, aber sie meinte spaßig, es war bestimmt auch nur Spaß, dass sie wohl mein Nuckel, als ich ein Baby war, gern mal im Bier getaucht hat, damit ich besser schlafe. Aber es war bestimmt nur Spaß, das hat sie nicht gemacht.
0: Nein, natürlich war das Spaß.
6: Ja.
0: Also wenn sie gesagt hätte, Aperol, dann hätte ich gesagt, ja, das stimmt. Aber
6: das erklärt so vieles.

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1: Hallo, ich bin Friederike Ursprung. Engel ist nicht der Name für eine Gattung, sondern für eine Aufgabe. Das steht auf einem kleinen Kärtchen zu Hause am Spiegel. Vor ein paar Jahren lag es bei meinem Weihnachtsgeschenk, einem silbernen Engel zum Anstecken. Heute ist für Christen der Gedenktag des Erzengels Michael und aller Engel. Wer ist wie Gott, bedeutet der Name. Engel sind in der Bibel machtvolle Boten Gottes, die dem Bösen widerstehen. Michael besiegt einen teuflischen Drachen. Engel befreien aus dem Gefängnis oder zeigen den richtigen Weg. Manchmal sorgt ihr Erscheinen für Angst und Schrecken, aber ihre erste Botschaft heißt: Fürchtet euch nicht, ich bringe eine gute Nachricht. Oft sind Engel auch inkognito unterwegs. Wenn ihr Gäste aufnehmt, kann es sein, dass ihr ohne euer Wissen Engel beherbergt. Das steht in einem der frühchristlichen Briefe. Nicht unbedingt ehrfurchtgebietende Erscheinungen, auch keine Barbie-Puppen mit Flügeln oder niedliche Figuren, sondern zum Beispiel jemand wie Michael, der unterwegs bei einer Panne hilft, womöglich im Gelbe-Engel-Auto. Mike, der mit seinen Ideen das festgefahrene Projekt weiterbringt. Michaela, die zuhört oder die zerstrittenen Freunde versöhnt. Oder wie auch immer die Leute heißen, bei denen ihr merkt, dich schickt der Himmel. Und auch ihr selbst könnt mal zum Engel für andere werden. Engel sein ist manchmal ein Auftrag. Daran kann auch der silberne Anstecker oder die geschnitzte Engelfigur erinnern. An jedem Tag im Jahr.
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3: Kurz vor sechs. Ich bin Harjo Wilken. Schönen guten Morgen. Die Liftgesellschaft Oberwiesenthal will das Skigebiet gemeinsam mit der Stadt modernisieren. Sie hat dafür gestern ein Konzept übergeben, über das der Stadtrat möglichst heute schon abstimmen soll. Die Liftgesellschaft will einen neuen Sessellift an der Himmelsleiter bauen. Er soll im Dezember 2028 in Betrieb gehen. Dass die Stadt dabei an Bord ist, ist wichtig, um staatliche Fördergelder beantragen zu können, heißt es. Oberwiesenthal hatte das Skigebiet erst vor einem Jahr verkauft, weil die Stadt kein Geld für Investitionen hatte. In Leipzig entsteht derzeit ein Mehrfamilienhaus, fast nur aus massiver Fichte. In dem Siebengeschosser befinden sich 74 Sozialwohnungen. Wie Architekt Markus Lang-Heinrich sagt, ist das Raumklima deutlich besser als in Betonbauten.
4: Das ist auch nachgewiesenermaßen so, dass in Räumen, die aus Holz bestehen, zum Beispiel die Personen besser schlafen können. Holz kann einfach sehr viel Feuchtigkeit aufnehmen und auch wieder abgeben. Das sorgt eben für ein gleichbleibendes Raumklima, auch für ein angenehmes Raumklima.
3: Die ersten Mieter sollen zum Jahresende einziehen. Ab morgen gehen bekannte Autoren auf eine Lesereise durch Sachsen. Den Auftakt macht die sächsische Literaturpreisträgerin Heike Geisler in Ebersbach-Neugersdorf. Weitere Lesungen gibt es bis Mitte November etwa im Erzgebirge oder im Leipziger Land. Mit dabei ist auch Krimi-Bestseller-Autor Frank Goldammer. 20 Schulen in Sachsen bekommen heute eine Auszeichnung für ihren Einsatz beim Klimaschutz. Sie bringen das Thema mit eigenen Projekten direkt in den Schulalltag. Mehr von Isabel Sperlich.
5: 14 Schulen bekommen den Titel Klimaschule erstmals. Weitere Schulen werden für ihr langjähriges Engagement erneut ausgezeichnet. Damit wächst das Netzwerk in Sachsen auf insgesamt 74 Schulen. Die Schüler sparen etwa Energie oder gestalten ihr Schulgelände nachhaltiger. Die Schulen bekommen für solche Projekte fachliche Beratung und finanzielle Unterstützung.
3: In Lamperswalde ist der Bahnhof saniert. Nach dem neuen Bahnsteig sind auch die Zugänge, die Beleuchtung und die Infomonitore erneuert worden. Es gibt auch mehr und neue Sitzplätze. Der Bund, die Bahn und der Verkehrsverbund Ostsachsen haben rund 3,5 Millionen Euro in die Arbeiten gesteckt. 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
6: Ach, der Altweibersommer ist bei uns und er bleibt auch weiterhin bei uns. Aktuell ist noch ein bisschen frisch. Wir haben um die 11 Grad. Bei euch in Riesa sind es aktuell 8 Grad. Es ist keine einzige Wolke am Himmel zu sehen. Ich weiß, draußen ist noch stockenduster, aber genau so ist es. Und tagsüber, wenn dann endlich Sonne aufgegangen ist, dann bleibt sie auch bei uns. Auch heute wird es wieder super schön warm mit bis zu 26 Grad.
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7: Die Straßen sind frei, gute Fahrt.
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7: Und 3 Minuten noch, dann ist es Punkt um 6.
6: Ja, wunderschönen guten Morgen. Und wir lassen uns hier gleich von der Liebe leiten. Es gibt in Leipzig ein ganz neues, abgefahrenes und lustiges Datingportal. Wie das funktioniert und warum ihr dazu eure Freunde braucht, das hört ihr gleich in 5 Minuten.

0: 3 nach 6. Guten Morgen wünscht eure Lieblings-, Liebesshow.
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2: Ja, in Leipzig gibt es nämlich ein neues Dating-Format. Eure Freunde stellen euch per PowerPoint-Präsentation vor. Heißt deswegen auch passenderweise Love at First Slide. Findet immer einmal im Monat in der Garage Ost statt. Alle unter 35 können mitmachen. Ihr sitzt dann da auf der Bühne und einer eurer Freunde stellt euch per PowerPoint vor. Also Persönlichkeit, die positiven Seiten, Talente und lustige Geschichten, damit man halt ein vollständiges Bild bekommt. Also der Spaß steht da wirklich im Vordergrund und danach gibt es Drinks an der Bar und Musik. Und das nächste Mal ist übrigens am 1. Oktober um 19 Uhr.
0: Ja, aber denkt dran. Ihr müsst unter 35 sein, ansonsten lassen die euch nicht rein. Also der Türsteher sagt dann, Steuerung alt entfernt.

0: Morgen, 6.10 Uhr haben wir es gleich. Hier ist die Radio PSR Morning Show.
1: Und das wird wieder ein wunderbarer Tag mit ganz, ganz viel Sonne, kein Regen. Bisschen windig ist es bei euch in höheren Gegenden. Das alles heute bei maximal 26 Grad.
0: Hier ist die Morning Show mit Rocky und dem weiblichen Superman. Also Superwoman, Mandy Volkmann. Mandy hat ja einen kaputten Daumen. Und um festzustellen, wie kaputt der ist, war sie jetzt gestern beim MRT im Krankenhaus. Das war das allererste Mal für Mandy. Und jetzt beschreib doch mal bitte selber, was das mit Superman zu tun hat.
1: Naja, ich musste eine Superman-Position einnehmen. Das heißt, ich lag da auf dem Bauch mit meinem Daumen nach oben, also vor mir her, wie Superman, und wurde halt so in die Röhre geschoben.
0: Ja.
1: Und so wurden die MRT-Bilder gemacht. Weißt du, wie laut das in so einem MRT ist? Das ist ja Wahnsinn.
0: Ich war selber auch noch nicht drin in der Röhre. Wie viel Platz hat man nach oben und
1: ach,
0: unten?
1: Ach du, es war gar nicht so eng, wie ich dachte. Das geht schon. Du hast schon ein bisschen Platz, ja. Aber es ist halt super laut. Es geht dann...
0: Ach,
1: Scan
0: ja.
1: Dauert 2 Minuten.
0: Ach, das... okay.
1: Ja.
0: Und... Wie lange dauert das insgesamt?
1: Insgesamt war ich da 10 bis 12 Minuten drin.
0: So. Und jetzt hast du deine MRT-Bilder dabei.
1: Ja. Ja.
0: Auf dem Handy irgendwie 2 bis 17 Fotos, aber weißt auch bloß noch nicht, was das jetzt genau bedeutet. Jetzt musst du zum nächsten Arzt, wa?
1: Ja, genau. Jetzt geht's zum nächsten Arzt. Aber die Bilder sehen so lustig aus. Rocky, vielleicht willst du die auch mal angucken. Vielleicht siehst du ja was.
0: Ja, das gucke ich mir im Laufe der Morningshow noch an. Dr. Rockenberg kümmert sich um sie. Und ansonsten denken Sie daran, wir übernehmen auch Ihre Arztkosten. Auch die von den Haustieren natürlich. Das kann ja auch ins Geld gehen. Also denk dran, Radio PSR zahlt deine Rechnung in circa einer Dreiviertelstunde. Um Punkt 7 ist es.

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12: Kurz vor 6:30. Ich bin Hajo Wilgen. Schönen guten Morgen. Um das Skigebiet in Oberwiesenthal zu modernisieren, will die Liftgesellschaft die Stadt wieder mit ins Boot holen. Dafür hat sie jetzt sein Konzept übergeben. Cornelius Dreger.
13: Ja, und darüber soll der Stadtrat möglichst heute schon abstimmen. Die Liftgesellschaft will einen neuen Sessellift an der Himmelsleiter bauen. Er soll im Dezember 2028 in Betrieb gehen. Dass die Stadt dabei an Bord ist, ist wichtig, um staatliche Fördergelder beantragen zu können, heißt es. Oberwiesenthal hatte das Skigebiet erst vor einem Jahr verkauft, weil die Stadt kein Geld für Investitionen hatte.
12: Die Beschäftigten im sächsischen Einzelhandel bekommen mehr Geld. Die Gewerkschaft Verdi hat sich mit dem Handelsverband für Sachsen, Sachsen-Anhalt und Thüringen auf einen Tarifabschluss geeinigt. Die Löhne und Gehälter steigen rückwirkend zum 1. September um 3%. Nächstes Jahr im Juni kommen weitere 2% obendrauf. Auch die Ausbildungsvergütungen steigen. Die Elbe-Flugzeugwerke in Dresden werden weiterhin Transporthubschrauber der Bundeswehr warten. Sie haben dazu nun erstmals einen Vertrag direkt mit der Bundeswehr unterschrieben. Er läuft über 7 Jahre. Zudem können die Flugzeugwerke auf weitere Aufträge hoffen. Die Bundeswehr kündigte Ausschreibungen an, auf die sich das Unternehmen bewerben kann. Bestseller-Autoren und Literaturpreisträgerinnen. Ab morgen kann man sächsische Top-Autoren auf einer Lesereise in ganz Sachsen erleben. Bis November gibt es 60 Lesungen. Mehr von Isabel Sperlich.
14: Den Auftakt macht Heike Geißler. Die aktuelle sächsische Literaturpreisträgerin liest in der Stadtbibliothek Ebersbach-Neugersdorf. Die Leipzigerin ist auch dabei, wenn am 15. November die Tour im Chemnitzer Stefan-Heim-Forum im Tietz endet. Dazwischen gibt es Lesungen etwa im Erzgebirge, Vogtland oder im Leipziger Land. Neben Geißler ist etwa auch Krimi-Bestseller-Autor Frank Goldammer zu sehen.
12: In der Lausitz steht jetzt das höchste Windrad der Welt. Die Anlage in Schipkau ist 365 Meter hoch und damit fast so hoch wie der Berliner Fernsehturm. Sie soll ab November Strom für bis zu 7500 Haushalte erzeugen. Da in großer Höhe andere Windverhältnisse herrschen, kann das Windrad doppelt so viel Energie liefern wie herkömmliche Anlagen mit dem gleichen Rotordurchmesser. 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

0: Sehr, sehr. Neue Nachrichten wieder in einer halben Stunde.
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2: Mit Übergangsjacke geht's jetzt raus Richtung Arbeit, aber dann heute Nachmittag braucht ihr die Jacke nicht mehr, weil es wird wieder herrlich warm. 23 bis maximal 26 Grad sind heute drin. Es gibt heute reichlich Sonnenschein, bleibt heute trocken, dazu ein bisschen windig, aber total angenehm. Morgen am Mittwoch gibt's auch wieder ganz, ganz viel Sonne, ein paar wenige Wolken, ebenfalls trocken. Auch morgen herrliche Temperaturen mit bis zu 25 Grad.
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3: A13, Schönefelder Kreuz Richtung Dresden zwischen Marsdorf und dem Dreieck Dresden-Nord. Da stehen kaputte Fahrzeuge auf der Straße, da kann es vielleicht ein bisschen klemmen. Ansonsten Reuterverkehr heute Morgen. Wenn ihr was zum Ergänzen habt, gerne wie immer unter 0800 023 4x4. Gute Fahrt.
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3: Es wird gleich 6:30. Guten Morgen zusammen.
2: Guten Morgen.
3: Top-Tipp, wie ihr schneller in der Rotwelle an der Ampel vorankommt? Montiert einfach selber einen grünen Abbiegepfeil.
2: Ich glaube, das ist keine gute Idee.
3: Es gibt dann jede Menge Ärger mit den Behörden. Ja. Und diesen Ärger hört er gleich in 5 Minuten im Sinnlos-Telefon.

0: Schön, dass ihr eingeschaltet habt. Das ist kurz nach 6:30. Guten Morgen, hier ist die Radio PSR Morning Show und unser Kollege Steffen Lukas, der mutiert jetzt zum Ampelmännchen.
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2: Naumann. Herr Naumann, bin ich jetzt im Tiefbauamt? Abteilung Grüner Pfeil oder was? Jetzt habe ich ja endlich mal Glück.
3: Eine Abteilung Grüner Pfeil gibt's nicht, da braucht nur zu viele Leute. Erzähl's mal.
2: Also ich habe bei den Bullen schon angerufen, die haben gesagt, das ist alles nicht in ihr Sachgebiet, das wäre Tiefbauamt.
3: Sie meinen die Polizei.
2: Ja, hab ich ja gesagt.
3: Bullen haben Sie gesagt.
2: Ja, ist doch die Polizei, oder nicht? Ich wollte Ihnen drei Adressen sagen, wo sich seit heute Nacht grüne Pfeile befinden. Theresienstraße, Ecke Delitzscher Straße. Dann hätten wir Delitzscher Ecke Schumannstraße und die Delitzscher Ecke Wittenberger Straße statt einwärts.
3: Na, warten Sie mal nicht so schnell.
2: Nee, statt auswärts, Entschuldigung. Das ist an der Sparkasse.
3: Delitzscher Schumann.
2: Richtig.
3: Wieso sind die sagen jetzt, die sind seit heute früh dran?
2: Ja.
3: Aha, steinisch aber, weil ich das gar nicht weiß.
2: Das können Sie auch nicht wissen, weil ich die selber montiert habe. Deshalb rufe ich Sie aber an, dass Sie das ab jetzt wissen.
3: Sie können doch nicht irgendwas montieren.
2: Ich stehe jeden Morgen um 8 Uhr mindestens 20 Minuten an der roten Ampel.
3: Passen Sie mal auf. Die grünen Pfeile kommen aus gewissen Gründen an manchen Stellen nicht dran. Wissen Sie die Gründe?
2: Nee, natürlich nicht. Ich frage mich jeden Morgen, warum ist da kein grüner Pfeil?
3: Und da können Sie auch keine dran machen.
2: Na, wieso denn nicht? Jetzt kann man da in Ruhe rechts abbiegen.
3: Weil ich auch bei Ihnen nicht einfach ein anderes Nummernschild dran schreiben kann.
2: Ich will nur halt pünktlich auf Arbeit kommen und deshalb will ich einen reibungslosen Verkehrsfluss. Jetzt weiß ich jetzt ja nicht, warum Sie sich da so aufregen. Ich stürze mich in Unkosten, ich borge mir eine Leiter bei meinem Kumpel, ich schraube mir die Nacht um die Ohren an diesen Ampeln, das war auch ja nicht so einfach.
3: Gründe, die nicht dran zu machen. Die schrauben wir bitte ab.
2: Wieso schrauben Sie denn meine grünen Pfeile wieder? Da hätte ich sie ja nicht ranschrauben brauchen.
3: Die kann ich Ihnen auch zuschicken.
2: Die grünen Pfeile, ich will das Geld wieder haben. Ich habe hier Farbe gekauft, ich habe mir Plastilina gekauft, dass die Dinger irgendwie halten.
3: Na gut, passen Sie mal auf. Ich diskutiere mit Ihnen hier nicht schwarz.
2: Und hier ist Radio PSR, das Sinnlos-Telefon.
3: Na wunderbar.
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0: Also damit nochmal viele Grüße auf die Straßen. Montiert keine grünen Pfeile, auch wenn er schon ein bisschen länger steht an der roten Ampel wie die Anja aus Freiberg und sagt...
4: What the fuck?
0: Ja.
5: Genau, wir bleiben ganz entspannt. Ihr kommt schon rechtzeitig an, da wo ihr hin müsst und wir begleiten euch jetzt mit Lady Gaga, Pokerface, für die größte Abwechslung bei Radio PSR.

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0: 6.43 Uhr, gleich 6:45. Guten Morgen, hier ist Radio PSR.
1: Ja, und das wird ein schöner Dienstag. Wir bekommen wieder viel Sonnenschein, bleibt trocken heute bis zu 26 Grad.
0: Vergesst nicht, Radio PSR zahlt deine Rechnung gleich nachher wieder um Punkt 7, also her mit euren Beträgen auf radiopsr.de. Der Maria aus Brand-Erbesdorf zum Beispiel, der haben wir schon mit 545 Euro für die Weihnachtsgeschenke geholfen.
2: Boah, wie geil. Das ist so geil. Ich fange dieses Jahr ein bisschen früh mit der Planung an, aber lieber haben, als dann in Stress verfallen.
0: Ja, und das haben jetzt offenbar von euch so viele mitbekommen und gesagt, ja, also wenn die Maria das zugibt, dann traue ich mich jetzt auch. Guten Morgen, Jette.
3: Guten Morgen, ihr zwei Hübschen. Ich habe meine Weihnachtsgeschenke schon eingepackt. Da wir im ganzen Oktober im Urlaub sind, wollte ich mir den Stress hinterher nicht antun und habe schon vorgesorgt. Viel Spaß noch, bleibt weiter so, ihr seid spitze.
1: Ich finde das total irre. Also draußen werden 26 Grad, gefühlt ist Sommer und es gibt tatsächlich Sachsen, die schon Weihnachten im Kopf haben.
0: Also ein bisschen kann ich Jette verstehen, ich bin auch gut vorbereitet dieses
1: Was?
0: Jahr. Ja. Ich habe schon einen Gedanken.
1: Da bist du trotzdem schon weiter als ich.
0: So, aber jetzt mal ganz ehrlich.
1: Oh.
0: Na, sind Weihnachtsgeschenke jetzt schon ein Thema bei euch? Ja oder nein?
1: Ja, schickt mal eine WhatsApp-Sprachnachricht oder ruft an 0341 39 37 6000.
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0: 6.54 Uhr. Schönen Dienstag wünscht die Radio PSR Morning Show. Seid ihr schon angemeldet? Habt ihr schon die Rechnungen eingereicht? Radio PSR zahlt deine Rechnung und Wünsche. Gleich nach Wetter und Verkehr geht's doch schon wieder los um Punkt 7. Das sind jetzt aber noch 2-3 Minuten. Da könnt ihr noch locker mit in den Lospott hüpfen auf radiopsr.de.
1: Und außerdem kriegt ihr gleich Power auf musikalische Art und Weise für diesen Tag. Kommt von Bebe Rexha mit New Religion, einer der besten Hits von heute. Und das Skript säuseln euch ins Ohr auf eine gute Art und Weise mit Superheroes. Für die größte Abwechslung läuft ihr ab um 7.
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3: Kurz vor sieben. Ich bin Hajo Wilken. Schönen guten Morgen. In Sachsen werden wieder Flugzeuge gebaut. Die Deutsche Aircraft eröffnet heute ihre neue Montagelinie am Leipziger Flughafen. Gebaut wird dort eine Mittelstreckenmaschine mit 40 Sitzplätzen. Das Unternehmen hat 100 Millionen Euro investiert. 250 neue Arbeitsplätze sollen entstehen. Nach einem Testlauf sollen bis zu 48 Flugzeuge pro Jahr gebaut werden. Die Liftgesellschaft Oberwiesenthal will das Skigebiet gemeinsam mit der Stadt modernisieren. Sie hat dafür jetzt ein Konzept übergeben. Geplant ist ein neuer Sessellift an der Himmelsleiter. Er soll im Dezember 2028 in Betrieb gehen. Dass die Stadt dabei an Bord ist, ist wichtig, um staatliche Fördergelder beantragen zu können, heißt es. Oberwiesenthal hatte das Skigebiet vor einem Jahr verkauft, weil die Stadt kein Geld für Investitionen hatte. In Sachsen entsteht gerade der erste mehrgeschossige Sozialwohnungsbau aus Holz. In der Leipziger Südvorstadt wurde ein Neubau mit 7 Etagen errichtet, der fast komplett aus massiver Fichte besteht. Er bietet Platz für mehr als 70 Sozialwohnungen. Nur im Treppenhaus und in den Geschäftsräumen im Erdgeschoss wurde mit Zement gebaut, so Architekt Markus Langheinrich.
4: Im Erdgeschoss sind ja Märkte und die haben natürlich eine andere Statik als die Wohnung oben drüber. Und da eignet sich nun mal Beton schon besser, um die Lasten von oben nach unten zu verteilen. Zumal im Erdgeschoss es sich schon anbietet, auch mit Beton zu bauen, auch aus Feuchtigkeitsschutzgründen.
3: 20 Schulen in Sachsen bekommen heute Rückenwind für ihre Klimaprojekte. 14 von ihnen werden erstmals als Klimaschule ausgezeichnet. Die Schüler sparen etwa Energie oder gestalten ihre Schulgelände nachhaltiger. Insgesamt gehören inzwischen 74 Schulen zum Netzwerk. In Lamperswalde ist der Bahnhof saniert. Nach dem neuen Bahnsteig sind auch die Zugänge, die Beleuchtung und die Infomonitore erneuert worden. Es gibt auch mehr und neue Sitzplätze. Der Bund, die Bahn und der Verkehrsverbund Ostsachsen haben rund 3,5 Millionen Euro in die Arbeiten gesteckt. 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Neue Nachrichten wieder in einer halben Stunde.
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5: Das ist doch verrückt, es ist kurz um sieben und es ist immer noch düster draußen. Aber langsam geht die Sonne auf. Und das wird heute ein sehr, sehr schöner Dienstag. Mit viel Sonnenschein, bleibt heute trocken, bisschen windig. Aber alles bei maximal 26 Grad.
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6: A13, Schönefelder Kreuz Richtung Dresden zwischen Marsdorf und dem Dreieck Dresden-Nord. Aufpassen, da stehen kaputte Fahrzeuge auf der Straße. Und geblitzt wird heute Morgen zweimal in Chemnitz. Einmal der Südring zwischen der Stolberger Straße und Wladimir-Sagorski-Straße und auf der Nevestraße mal wieder stadteinwärts. Wenn ihr auch noch was habt an Staus oder Blitzern, sagt kurz Bescheid bitte unter 0800 023 4x4. Und gleich hört ihr die nervigsten Ratschläge für werdende Eltern. Kollege Jan Zerbst, der trifft da mal wieder echt lustig, aber auch ins Schwarze in unserer Alltagskomödie in 15 Minuten.
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6: Ja, aber nicht nur Rechnungen, sondern auch Wünsche. 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Es geht um 374 Euro für eine neue Waschmaschine. Na dann geht's jetzt los. Kriegst du hin im Schleudergang unter 0341 3937 6000. Wir suchen jetzt Mike Werberger aus Dresden. 0341 3937 6000.
2: 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Und jetzt geht's weiter mit den besten Hits von heute.

0: Es ist kurz nach sieben. Schönen guten Morgen. Ab Freitag dreht Radio PSR ein ganzes Wochenende am Rad. Also es ist wirklich, wie soll man sagen?
1: Also muss ich wirklich sagen, hammermäßig.
0: Hammermäßig kunterbunt wird's werden. Wir feiern mit euch 36 Jahre deutsche Einheit. 36 Jahre Musikgeschichte mit wirklich den erfolgreichsten, verrücktesten und prägendsten Song eines jeden Jahres. Also sind wirklich Perlen dabei. Also wir feiern ja von 1990 bis heute. Mit dabei zum Beispiel aus 90ern Snow und Informer.
2: Fühle ich mich auch gleich wieder ein bisschen cooler. Auch dabei ist Lena Meyer-Landrut mit Satellite.
0: So, ja. Und dann, also eine Vorzeigeperle der Liebe in deutscher Form.
2: Jawohl!
0: Also, es sind wirklich Ausreißer dabei, wo du sagst, Mensch, ja stimmt, gibt's noch. Man kann zwischenzeitlich auch mal mit dem Kopf schütteln, aber es wird wirklich jede Menge Spaß machen. Weil ich meine, in 36 Jahren Musikgeschichte, da stecken natürlich viele Highlights drin.
2: Ja, und da brauchen wir ein bisschen Zeit. Deswegen geht's auch schon am Freitag um 7 los. Also wir wollten euch nur mal vorwarnen. Schaltet ein, es wird super lustig. Home.

0: Schönen guten Morgen am Dienstag. Hier ist die Radio PSR Morning Show und wir sagen an dieser Stelle mal Glückwunsch an alle werdenden Eltern. Ihr habt eine ganz tolle Zeit vor euch.
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2: Wenn Eltern von kleinen Kindern auf werdende Eltern treffen, die sich gerade über die Schwangerschaft freuen, dann geben die immer Ratschläge.
3: Genießt noch mal das Essen ganz in Ruhe, mit der Musik, die nicht aus der Tony-Box kommt.
2: Sowas kann wahnsinnig nerven, weil es immer so leicht gehässig klingt.
3: Und schlaft euch noch mal richtig aus. Muss für die nächsten 10 Jahre reichen.
2: Aber die schlimmsten Ratschläge kommen ja erst noch. Wenn das Baby nämlich da ist, dann kommen die Großeltern und die wissen alles besser. Und die geben Ratschläge aus einer anderen Zeit.
4: Ja, meine Güte, setz ihn doch halt ein paar Stunden vor den Fernseher. Das hat dir ja auch nicht geschadet.
2: Und die allerbesten Tipps geben immer noch die Urgroßeltern.
5: Du tunkst einfach das Fingerchen in den Schnaps und lässt ihn dran nuckeln. Dann schläft er wunderbar.
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6: Also meine Mama hat mir damals erzählt, aber sie meinte spaßig, es war bestimmt auch nur Spaß, dass sie wohl mein Nuckel, als ich ein Baby war, gern mal in Bier getaucht hat, doch, damit ich besser schlafe. Aber es war bestimmt nur Spaß, das hat sie nicht gemacht.
0: Nein, natürlich war das Spaß.
6: Ja.
0: Also wenn sie gesagt hätte, Aperol, dann hätte ich gesagt, ja, das stimmt. Aber
6: das erklärt so vieles.

0: Autos sind beladen, ab geht's zur Baustelle mit Trockenbauplatten und Spackschrauben. Guten Morgen, hier ist die Radio PSR Morning Show mit euren beiden Spackschrauben, Rocky und Mandy. Es ist 7.24 Uhr.
1: Genau, und wir machen weiter. Bringen euch rein in den Arbeitstag mit den besten Hits von heute und der größten Abwechslung mit dabei. Taylor Swift, die seit dem Wochenende 33 MTV Music Awards in der Vitrine stehen hat. Absoluter Rekord. Da ist sie gleich mit The Fate of Ophelia. Und Him mit Join Me, die spielen wir euch auch für die größte Abwechslung. Gibt's ja alles ab 7:30.
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1: Kurz vor 7:30. Ich bin Hajo Wilken. Schönen guten Morgen. Um das Skigebiet in Oberwiesenthal zu modernisieren, will die Liftgesellschaft die Stadt wieder mit ins Boot holen. Dafür hat sie jetzt sein Konzept übergeben, Cornelius Dräger.
2: Ja, und darüber soll der Stadtrat möglichst heute schon abstimmen. Die Liftgesellschaft will einen neuen Sessellift an der Himmelsleiter bauen. Er soll im Dezember 2028 in Betrieb gehen. Dass die Stadt dabei an Bord ist, ist wichtig, um staatliche Fördergelder beantragen zu können, heißt es. Oberwiesenthal hatte das Skigebiet erst vor einem Jahr verkauft, weil die Stadt kein Geld für Investitionen hat.
1: Sachsen kehrt nach mehr als 60 Jahren zum Flugzeugbau zurück. Die Deutsche Aircraft nimmt am Leipziger Flughafen heute ihre neue Montagelinie in Betrieb. Das Unternehmen hat 100 Millionen Euro investiert und will künftig bis zu 48 Flugzeuge pro Jahr bauen. Es handelt sich um eine Mittelstreckenmaschine mit 40 Sitzplätzen. 250 neue Arbeitsplätze sollen entstehen. Derzeit arbeiten 25 Menschen im Werk. Sie bauen zunächst zwei Testflugzeuge. Die Teile dazu werden aus Bayern angeliefert. Die Beschäftigten im sächsischen Einzelhandel bekommen mehr Geld. Die Gewerkschaft Verdi hat sich mit dem Handelsverband für Sachsen, Sachsen-Anhalt und Thüringen auf einen Tarifabschluss geeinigt. Die Löhne und Gehälter steigen rückwirkend zum 1. September um 3%. Nächstes Jahr im Juni kommen weitere 2% obendrauf. Auch die Ausbildungsvergütungen steigen. Die Elbe Flugzeugwerke in Dresden werden weiterhin Transporthubschrauber der Bundeswehr warten. Sie haben dazu nun erstmals einen Vertrag direkt mit der Bundeswehr unterschrieben. Er läuft über 7 Jahre. Zudem können die Flugzeugwerke auf weitere Aufträge hoffen. Die Bundeswehr kündigte Ausschreibungen an, auf die sich das Unternehmen bewerben kann. Ab morgen gehen bekannte Autoren auf eine Lesereise durch Sachsen. Den Auftakt macht die sächsische Literaturpreisträgerin Heike Geisler in Ebersbach-Neugersdorf. Weitere Lesungen gibt es bis Mitte November etwa im Erzgebirge oder im Leipziger Land. Mit dabei ist auch Krimi-Bestseller-Autor Frank Goldammer. 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
3: Ja, draußen ist es endlich hell geworden. Aktuell messen wir um die 11 Grad. Die Sonne, die geht auf und die Sonne, die bleibt heute den ganzen Tag bei uns. Es wird genauso schön wie gestern. Viel Sonnenschein, ein paar Wolken, alle harmlos. Bleibt heute trocken bei maximal 26 Grad. Und auch morgen, der Mittwoch, sieht genauso herrlich schön aus. Also der Altweibersommer ist bei uns. Morgen bis zu 25 Grad.
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4: So, die A4 macht jetzt Probleme. A4 Görlitz Richtung Dresden zwischen Kodersdorf und Weißenberg haben wir 12 Kilometer Stop and Go. Also da müsst ihr auf jeden Fall mal ein bisschen mehr Zeit einplanen. Und geblitzt wird heute Morgen zweimal in Chemnitz. Südring zwischen der Stolberger Straße und der Wladimir-Sagorski-Straße und auf der Nefestraße stehen sie stadteinwärts. Wenn ihr auch noch was habt, Staus oder Blitzer, sagt kurz Bescheid unter 0800 023 4x4.
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4: So, es ist 7:30. Schönen guten Morgen.
3: Guten Morgen.
4: Und wir haben ja heute schon gehört, dass ein paar von euch im Weihnachtsfieber sind. Also Weihnachtsgeschenke sind da tatsächlich schon ein Thema. Und jetzt werdet ihr kaum glauben, wer sich bei uns gemeldet hat. Der Weihnachtsmann. Ja, der Weihnachtsmann höchstpersönlich. Und was der zu dem Thema zu sagen hatte, im Übrigen heißt er Robert. Das hört er in 6 Minuten.
3: So, und jetzt für euch coole neue Musik für einen coolen Arbeitstag. Temper City sind hier mit.

0: guten Morgen. Es ist kurz nach 7:30. Hier ist die Radio PSR Morning Show und es gibt Enthüllungen. Sachsen ist teilweise schon im Weihnachtsfieber, haben wir heute Morgen erfahren. Zum Beispiel die Bernadette. Guten Morgen.
1: Guten Morgen, Mandy. Guten Morgen, Rocky. Also Weihnachtsgeschenke jetzt kaufen und vielleicht, so wie ich auch schon, verpacken, ist doch ganz genial. So kann man dann später, wenn die anderen kaufen, die Beine hochlegen und Glühwein und Stollen genießen. Macht's gut.
0: Ja, strategisch ist das natürlich nachvollziehbar, aber jetzt bei 26 Grad, Altweibersommer und jetzt stellt euch vor, der Weihnachtsmann Robert kommt auch noch.
2: Die Weihnachtsgeschenke sind zum Teil schon da und ich bastle jetzt momentan den Adventskalender für meine Frau. Und demnächst starte ich dann auch noch, dass ich die Weihnachtskarten bastle. Also Weihnachten ist voll bei uns ein Thema, weil ich möchte mir dann nicht im Advent den Stress machen, weil da wird fleißig gebackt und dekoriert.
3: Boah, ihr seid alle so clever.
0: Also, bei Robert gibt es ja nur noch eine Steigerung und zwar der Weihnachtsbaum steht schon.
3: Also wenn in Sachsen bei irgendjemand schon der Weihnachtsbaum steht, das glaube ich nicht. Also das geht zu weit.
0: So, wir schmücken jetzt nicht den Weihnachtsbaum, sondern euren Morgen mit euren Lieblingshits. Und da gehört natürlich die Queen.
3: Ja.
0: Taylor Swift mit dazu.
3: Genau, The Fate of Ophelia. Einer der besten Hits von heute. Habt einen schönen Dienstag.

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0: 7.46 Uhr. Guten Morgen, hier ist die Radio PSR Morning Show.
1: Und das wird ein guter Dienstag. Wir bekommen auch heute wieder viel Sonnenschein. Bleibt trocken, stellenweise ein bisschen windig. Das alles bei maximal 26 Grad.
0: Mensch, das ging ja schnell. Herzlichen Glückwunsch an Radio PSR-Star Rita Ora. Die hat jetzt nach 12 Jahren ihren Führerschein bestanden.
1: Wahnsinn. Angefangen hatte sie bereits 2014. Und ihr damaliger Freund, Radio PSR-Star Calvin Harris, der hatte ihr eine Mercedes im Wert von ca. 115.000 Euro geschenkt, um sie zum Führerschein zu motivieren. Ja. Hat jetzt endlich zum Glück geklappt.
0: Ja, also ich glaube, ihr Prüfer hat ihr die Lizenz auch nur deswegen gegeben, weil er nach 12 Jahren endlich wieder nach Hause zu seiner Familie wollte.
1: Also. Sein. Rita Ora spielen wir euch gleich mit For You. Hört ihr direkt nach dem neuen Hit von Martin Garrix und Ed Sheeran. Hier ist Repeat.

0: 7.54 Uhr ist es. Wunderschönen guten Morgen. Hier ist die Radio PSR Morning Show. Und in der nächsten halben Stunde, also schon in 12 Minuten, ist Superwoman bei uns in der Show. Und warum? Bleibt dran. Hört ihr um 8:05.
1: Ja, und Frauenpower auf musikalische Art und Weise, die haben wir auch für euch. Shakira ist da mit ihrem aktuellen Sommerhit Die Die, der uns dieses Jahr wirklich um die Ohren fliegt. Und Pink mit Just Like a Pill. Für die größte Abwechslung, was Entspanntes, läuft ja alles mit ab um 8.
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1: Kurz vor 8. Ich bin Hajo Wilken. Schönen guten Morgen. In Sachsen werden wieder Flugzeuge gebaut. Die Deutsche Aircraft eröffnet heute ihre neue Montagelinie am Leipziger Flughafen. Gebaut wird dort eine Mittelstreckenmaschine mit 40 Sitzplätzen. Das Unternehmen hat 100 Millionen Euro investiert. 250 neue Arbeitsplätze sollen entstehen. Nach einem Testlauf sollen bis zu 48 Flugzeuge pro Jahr gebaut werden. Die Liftgesellschaft Oberwiesenthal will das Skigebiet gemeinsam mit der Stadt modernisieren. Sie hat dafür jetzt ein Konzept übergeben. Geplant ist ein neuer Sessellift an der Himmelsleiter. Er soll im Dezember 2028 in Betrieb gehen. Dass die Stadt dabei an Bord ist, ist wichtig, um staatliche Fördergelder beantragen zu können, heißt es. Oberwiesenthal hatte das Skigebiet vor einem Jahr verkauft, weil die Stadt kein Geld für Investitionen hatte. Für den sozialen Wohnungsbau in Sachsen ist es eine Premiere. In Leipzig entsteht derzeit der erste 7-Geschosser aus Holz mit 74 Sozialwohnungen. Der Neubau in der Südvorstadt ist fast komplett aus massiver Fichte. Die Außenwände speichern rund 3-mal so viel Wärme wie Beton, so Architekt Markus Langheinrich.
2: Weil wir das wissen, haben wir eben auf der Wand zur Südseite auf eine Fassadendämmung verzichtet, weil eben wir wollen, dass die Sonne diese Wand richtig schön aufwärmt und dann diese gespeicherte Energie dann über die Nacht nach innen abgeben soll.
1: In der Lausitz steht jetzt das höchste Windrad der Welt. Die Anlage in Schipkau ist 365 Meter hoch und damit fast so hoch wie der Berliner Fernsehturm. Sie soll ab November Strom für bis zu 7500 Haushalte erzeugen. Da in großer Höhe andere Windverhältnisse herrschen, kann das Windrad doppelt so viel Energie liefern wie herkömmliche Anlagen mit dem gleichen Rotordurchmesser. Die Polizei in Mittelsachsen sucht dreiste Metalldiebe. Die Unbekannten haben am Wochenende auf einem Döbelner Friedhof Verzierungen und Schriftzeichen aus Messing und Bronze von Gräbern gestohlen. Wert der Beute? 1000 Euro. Die Täter hoben auch eine hunderte Kilo schwere Grabplatte aus, nahmen sie dann aber nicht mit. 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
3: Na, das sieht doch super aus. Also, der Himmel ist blau, da sind ein paar wenige Wolken, die sind aber heute alle harmlos. Die Sonne ist am Aufgehen und die Sonne bleibt heute den ganzen Tag bei uns, auch heute wieder bis zu 26 Grad, etwas windig. Und morgen, der Mittwoch, das sieht ebenfalls schön aus. Altweibersommer ist bei uns. Juhu, morgen Mix aus Sonne, Wolken, trocken bei maximal 25 Grad.
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5: Es klemmt heute Morgen auf der A4 Görlitz Richtung Dresden zwischen Kodersdorf und Weißenberg. Da haben wir 12 Kilometer Stau an der Baustelle, wo dort Blockabfertigung erfolgt. Geblitzt wird heute Morgen in Trena, Naunhofer Straße Richtung Fuchsheim. In Chemnitz zweimal, Südring zwischen der Stolberger Straße und Wladimir-Sagorski Straße und Nefestraße stadteinwärts. Und die Josie hat auch noch einen. Guten Morgen.
6: Guten Morgen, liebes Radio PSR-Team. Es steht ein Blitz in einem schwarzen Caddy in Trainerortsausgang Richtung Fuchsheim. Fahrt euch allen.
5: Dankeschön, Josi. Den hatte ich ja auch gerade schon. Haben wir was gemeinsam. Also wenn ihr auch noch was habt, dann Staus oder Blitz, dann nehmen wir her damit. 0800 023 4x4. Gute Fahrt.
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5: Es ist um 8 Uhr. Guten Morgen.
3: Guten Morgen.
5: Und wir stehen vorm buntesten Musikwochenende des Jahres. Wir feiern nämlich mit euch ab Freitag 36 Jahre Deutsche Einheit mit 36 Jahren Musikgeschichte. Und da laufen dann in jeder Stunde wirklich erfolgreiche, prägende Songs, aber auch vielleicht teilweise ein bisschen verrückt, wie zum Beispiel...
3: Das wird richtig super!
5: Nee, wir drehen ein bisschen am Rad. Von 1990 bis heute, also wirklich die angesagtesten Hits. Und weil das eben ein bisschen Zeit braucht, müssen wir schon am Freitag anfangen. Um Punkt 7 hier in der Radio PSR Morning Show fangen wir schon an.
3: Ja, und jetzt geht's aber weiter mit einem der besten Hits von heute. Hier ist Ray, Where is my husband?

0: Guten Morgen, hier ist Radio PSR. Hier ist die Morning Show mit Rocky und dem weiblichen Superman. Also Superwoman, Mandy Volkmann. Mandy hat ja einen kaputten Daumen. Und um festzustellen, wie kaputt der ist, war sie jetzt gestern beim MRT im Krankenhaus. Das war das allererste Mal für Mandy. Und jetzt beschreib doch mal bitte selber, was das mit Superman zu tun hat.
1: Naja, ich musste eine Superman-Position einnehmen. Das heißt, ich lag da auf dem Bauch mit meinem Daumen nach oben, also vor mir her, wie Superman, und wurde halt so in die Röhre geschoben.
0: Ja.
1: Und so wurden die MRT-Bilder gemacht. Weißt du, wie laut es in so einem MRT ist? Das ist ja Wahnsinn.
0: Ich war selber auch noch nicht drin in der Röhre. Wie viel Platz hat man nach oben und
1: ach,
0: unten?
1: Ach du, es war gar nicht so eng, wie ich dachte. Das geht schon. Du hast schon ein bisschen Platz. Ja. Aber es ist halt super laut. Es geht dann...
0: Ach,
1: Scan
0: ja.
1: Dauert 2 Minuten.
0: Ach, das... Okay.
1: Ja, ja.
0: Und jetzt hast du deine MRT-Bilder dabei.
1: Ja, die Bilder sehen so lustig aus. Rocky, vielleicht willst du dir die auch mal angucken. Vielleicht siehst du ja was.
0: Ja, also ich bin mir nicht ganz sicher, aber wenn ich auf diese... Also schwanger bist du nicht.
1: Hab ich Glück gehabt.
0: Ja, nee, aber jetzt mal ganz im Ernst. Ich meine, solche MRTs, die können ins Geld gehen. Ja, wenn ihr Arztkosten habt, dann immer her damit über radiopsr.de. Ihr wisst doch, Radio PSR zahlt deine Rechnung. Die nächste Chance heute Nachmittag schon um Punkt 16 Uhr.

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6: Kurz vor 8:30. Ich bin Hajo Wilken. Schönen guten Morgen. Um das Skigebiet in Oberwiesenthal zu modernisieren, will die Liftgesellschaft die Stadt wieder mit ins Boot holen. Dafür hat sie jetzt sein Konzept übergeben, Cornelius Dräger.
7: Ja, und darüber soll der Stadtrat möglichst heute schon abstimmen. Die Liftgesellschaft will einen neuen Sessellift an der Himmelsleiter bauen. Er soll im Dezember 2028 in Betrieb gehen. Dass die Stadt dabei an Bord ist, ist wichtig, um staatliche Fördergelder beantragen zu können, heißt es. Oberwiesenthal hatte das Skigebiet erst vor einem Jahr verkauft, weil die Stadt kein Geld für Investitionen hatte.
6: Sachsen kehrt nach mehr als 60 Jahren zum Flugzeugbau zurück. Die deutsche Aircraft nimmt am Leipziger Flughafen heute ihre neue Montagelinie in Betrieb. Das Unternehmen hat 100 Millionen Euro investiert und will künftig bis zu 48 Flugzeuge pro Jahr bauen. Es handelt sich um eine Mittelstreckenmaschine mit 40 Sitzplätzen. 250 neue Arbeitsplätze sollen entstehen. Derzeit arbeiten 25 Menschen im Werk. Sie bauen zunächst 2 Testflugzeuge. Die Teile dazu werden aus Bayern angeliefert. Die Beschäftigten im sächsischen Einzelhandel bekommen mehr Geld. Die Gewerkschaft Verdi hat sich mit dem Handelsverband für Sachsen, Sachsen-Anhalt und Thüringen auf einen Tarifabschluss geeinigt. Die Löhne und Gehälter steigen rückwirkend zum 1. September um 3%. Nächstes Jahr im Juni kommen weitere 2% obendrauf. Auch die Ausbildungsvergütungen steigen. Die Elbe Flugzeugwerke in Dresden werden weiterhin Transporthubschrauber der Bundeswehr warten. Sie haben dazu nun erstmals einen Vertrag direkt mit der Bundeswehr unterschrieben. Er läuft über 7 Jahre. Zudem können die Flugzeugwerke auf weitere Aufträge hoffen. Die Bundeswehr kündigte Ausschreibungen an, auf die sich das Unternehmen bewerben kann. 20 Schulen in Sachsen bekommen heute Rückenwind für ihre Klimaprojekte. 14 von ihnen werden erstmals als Klimaschule ausgezeichnet. Die Schüler sparen etwa Energie oder gestalten ihre Schulgelände nachhaltiger. Insgesamt gehören inzwischen 74 Schulen zum Netzwerk. 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
8: Der Himmel ist blau, die Sonne ist da. Aktuell messen wir bereits schon um die 15 Grad. Bei euch in den höheren Gegenden sind wir aktuell bei um die 9, um die 10 Grad. Das wird aber heute noch ordentlich warm für Ende September. Bis zu 26 Grad sind drin. Es gibt heute reichlich Sonnenschein, bleibt trocken. Wir schauen schon mal auf den Mittwoch. Sieht genauso schön aus. Mix aus Sonnewolken, trocken bei 25 Grad. Und auch am Donnerstag gibt es noch ein bisschen Alt-Weiber-Sommer. Auch ein paar Regentropfen dazu, aber 24 Grad. Und ab Freitag wird es dann wieder ein bisschen kühler.
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9: So A4 Dresden Richtung Erfurt. Bei Chemnitz-Mitte steht ein kaputtes Auto in der Baustelle. Und das Sorgenkind heute Morgen ist die A4 Görlitz Richtung Dresden zwischen Kodersdorf und Weißenberg. Da haben wir Blockabfertigung in der Baustelle, deswegen 12 Kilometer Stau. Da müsst ihr Geduld mitbringen. Und in Neusalza-Spremberg ist die Zittauer Straße Höhe der Löbauer Straße nach dem Unfall auch in beiden Richtungen dicht. Geblitzt wird heute Morgen zweimal in Chemnitz, Nevestraße einwärts und Südring zwischen der Stolberger und der Wladimir-Sagorski-Straße. In Trena auf der Naunhofer Straße Richtung Fuchshain und Leipzig auf der Kali Höhe Kurt Eisner stadtauswärts. Habt ihr auch was? Staus oder Blitzer? Immer her damit kostenfrei. Unter 0800 023 4x4. Kommt gut an.
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9: Um 8.31 Uhr. Guten Morgen.
8: Guten Morgen.
9: Wir alle kennen die Autokorrektur. Die soll uns ja eigentlich helfen. Aber sie macht eigentlich alles viel, viel schlimmer. Und wie schlimm genau, hört er gleich beim Kollegen Jan Zerbst und seiner Alltagskomödie in 5 Minuten.
8: So, und wir feiern jetzt alle Klugscheißer. Das machen wir jetzt mit Teddy Swims, Mr. Know It All. Einer der besten Hits von heute. Schönen Dienstag.

0: Guten Morgen, es ist kurz nach 8:30. Ein Hoch auf die Autokorrektur.
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2: Die Autokorrektur ermöglicht es uns, am Handy fehlerfreie Texte zu schreien. Bei diesem enorm beleibten Tool werden immer schon nach wenigen Buchstaben Vorschläge gemacht und wir müssen nur auf das korrekte Wort tippeln. Wer also Zeit spargeln will und diese softe Ware auf dem mobiles Telefon hat, wird nie weiter Probleme haben, zum Bleistift mit Redewandlungen wie endlich wieder Licht am Ende des Brunnens oder mit Zungenbrüchen wie Fischers Fratze fängt frische Frösche. Trotzdem ist die Autokorrektur ein zweischneidiges Pferd, denn auch wenn sie sehr häufig eine große Hilfe ist, so vergessen wir doch leider langsam, wie man längere Wörter wirklich schraubt. Darum ist die Autokorrektur zwar ein großer Segen, aber wir sollten sie immer mit großer Vorhaut genießen.
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0: So, ich frage mich jetzt allerdings, wie wir mit dem Gag von Jan Zerbst am Ende rüberkommen zu unserem nächsten Thema, Datingportalen.
3: Ich habe da so eine Idee.
0: Versuch's einfach mal.
3: Naja, wenn ich möchte, aber nicht. Wirklich nicht. Wir hören es in 6 Minuten.

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2: Ja, in Leipzig gibt es nämlich ein neues Dating-Format. Eure Freunde stellen euch per PowerPoint-Präsentation vor, heißt deswegen auch passenderweise Love at First Slide. Findet immer einmal im Monat in der Garage Ost statt. Alle unter 35 können mitmachen. Ihr sitzt dann da auf der Bühne und einer eurer Freunde stellt euch per PowerPoint vor. Also Persönlichkeit, die positiven Seiten, Talente und lustige Geschichten, damit man halt ein vollständiges Bild bekommt. Also der Spaß steht da wirklich im Vordergrund und danach gibt es Drinks an der Bar und Musik. Und das nächste Mal ist übrigens am 1. Oktober um 19 Uhr.
0: Ja, aber denkt dran, ihr müsst unter 35 sein. Ansonsten lassen die euch nicht rein. Also der Türsteher sagt dann, Steuerung Alt entfernen.
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1: So Mandy, wie findest du meine Jeans, die ich heute so ein bisschen hochgekrempelt habe, eine Lederjacke angezogen habe und außerdem habe ich meine Haare mit Pomade nach hinten geglättet?
2: Also wenn es wirklich so wäre, fände ich das ja richtig gut.
1: Nenn mich Dick Brave.
2: Genau, der kommt jetzt hier, ist natürlich Sascha, die Kunstfigur gibt es seit 25 Jahren, der tritt heute noch als Dick Brave auf, jetzt auch hier bei Radio PSR mit seinem Mega-Hit Take Good Care of My Body.

0: jetzt alle Muskelkater in den Beinen vom Jive-Tanzen, vom Boogie-Woogie, Disco-Fox.
1: Du weißt doch gar nicht, wie das geht.
0: Wollte gerade sagen, kann ich alles nicht. Dick Brave in the Backbeats mit dem Radio PSR. Überraschungshit. Take good care of my baby. Den nächsten haben wir um 10 vor 10 für euch.
1: Außerdem haben wir für euch nächste halbe Stunde die Frau, die angeblich in der Halbzeitshow beim Super Bowl 2027 auftreten wird. Und sie wird es auf jeden Fall rocken. Macht's auch gleich hier. Miley Cyrus ist dabei, genauso wie Jason Derulo, Two Colors, Silver mit Turn the Tide. Alles hier ab um 9.
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12: Kurz vor 9. Ich bin Hajo Wilken. Schönen guten Morgen. Nach mehr als 60 Jahren kehrt der Flugzeugbau nach Sachsen zurück. Die Deutsche Aircraft nimmt am Leipziger Flughafen heute ihre neue Montagelinie in Betrieb. Hanna Messerschmidt berichtet.
13: Das Unternehmen hat 100 Millionen Euro investiert und will künftig bis zu 48 Flugzeuge pro Jahr bauen. Konkret geht es dabei um eine Mittelstreckenmaschine mit 40 Sitzplätzen. 250 neue Arbeitsplätze sollen entstehen. Derzeit arbeiten 25 Menschen im Werk. Sie bauen zunächst 2 Testflugzeuge. Die Teile dazu werden aus Bayern angeliefert.
12: Die Liftgesellschaft Oberwiesenthal will das Skigebiet gemeinsam mit der Stadt modernisieren. Sie hat dafür jetzt ein Konzept übergeben. Geplant ist ein neuer Sessellift an der Himmelsleiter. Er soll im Dezember 2028 in Betrieb gehen. Dass die Stadt dabei an Bord ist, ist wichtig, um staatliche Fördergelder beantragen zu können, heißt es. Oberwiesenthal hatte das Skigebiet vor einem Jahr verkauft, weil die Stadt kein Geld für Investitionen hatte. In Leipzig entsteht derzeit ein Mehrfamilienhaus, fast nur aus massiver Fichte. In dem 7-Geschosser befinden sich 74 Sozialwohnungen. Wie Architekt Markus Lang-Heinrich sagt, ist das Raumklima deutlich besser als in Betonbauten.
14: Das ist auch nachgewiesenermaßen so, dass in Räumen, die aus Holz bestehen, zum Beispiel die Personen besser schlafen können. Holz kann einfach sehr viel Feuchtigkeit aufnehmen und wieder abgeben. Das sorgt eben für ein gleichbleibendes Raumklima, auch für ein angenehmes Raumklima.
12: Die ersten Mieter sollen zum Jahresende einziehen. Ab morgen gehen bekannte Autoren auf eine Lesereise durch Sachsen. Den Auftakt macht die sächsische Literaturpreisträgerin Heike Geisler in Ebersbach-Neugersdorf. Weitere Lesungen gibt es bis Mitte November etwa im Erzgebirge oder im Leipziger Land. Mit dabei ist auch Krimi-Bestseller-Autor Frank Goldammer. In Lamperzwalde ist der Bahnhof saniert. Nach dem neuen Bahnsteig sind auch die Zugänge, die Beleuchtung und die Infomonitore erneuert worden. Es gibt auch mehr und neue Sitzplätze. Der Bund, die Bahn und der Verkehrsverbund Ostsachsen haben rund 3,5 Millionen Euro in die Arbeiten gesteckt. 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Neue Nachrichten wieder in einer Stunde.
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1: Also am wärmsten ist es gerade in Bautzen bei euch. Da messen wir bereits 16 Grad. Oh, ich sehe gerade, Chemnitz hat gewonnen. Da sind es sogar schon 17 Grad. Bis zu 26 Grad sind heute drin. Es gibt ganz, ganz viel Sonnenschein. Ein paar wenige Wolken, bleibt heute trocken. Dazu ein bisschen windig. Der Altweibersommer bleibt auch noch bis inklusive Donnerstag bei uns. Also morgen am Mittwoch 25 Grad, Mix aus Sonne und Wolken. Am Donnerstag vereinzelt kurze Regentropfen, aber trotzdem wunderschön mit bis zu 24 Grad.
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0: A4 Görlitz Richtung Dresden zwischen Kodersdorf und Weisenberg. Da haben wir Stau auf 12 Kilometern, weil an der Baustelle Blockabfertigung erfolgt. Außerdem A4 Dresden Richtung Erfurt. Bei Chemnitz Mitte steht ein kaputtes Auto immer noch in der Baustelle. A9 Berlin Richtung Nürnberg zwischen Leipzig-West und Bad Dürnberg. Da haben wir Unfall auf der rechten Spur. Und auf der A14, wenn ihr Richtung Nossen unterwegs seid, zwischen Kleinpösnau und Naunhof, ist ein Laster auch auf der rechten Spur liegen geblieben. Dann haben wir die Blitze heute Morgen. Ach du lieber Gott, immer 1, 2, 3, 4 Mal in Dresden. Radeburger Straße einwärts, Dürer Straße einwärts, Strehlener Straße einwärts und auf dem Terrassenufer stehen sie. Und in der Kali, also in Leipzig, Karl-Liebknecht-Straße, Höhe Kurt-Eisner Straße, wenn ihr stadtauswärts unterwegs seid. Zum Ergänzen einfach kurz Bescheid geben, kostenfrei unter 0800 023 4 mal die 4.
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1: So, und wir feiern jetzt diesen 26 Grad Dienstag mit diesem Hit, der bringt Energie zu euch in die Büros. Hier ist Kato mit Turn the Lights Off.

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0: 10 nach 9 ist es. Guten Morgen, hier ist die Radio PSR Morning Show. Viele Grüße in die Supermärkte, in den Einzelhandel. Die Caro arbeitet da und ist auch schon fleißig. Guten Morgen.
1: Ich habe die Woche Frühdienst. Heute um 6 und dann um 4.
2: Früh um 4?
1: Ja.
0: Also ich kenne das, meine Tochter hat da ja auch Ausbildung gemacht. Also die ist da auch immer eine Stunde vorher da, bevor aufgemacht wird, weil es muss ja Ware verräumt werden.
1: Ja, bei uns ist es um 4.
2: Das dauert so lange?
1: Ja.
0: Nicht, dass man hier irgendwie, weiß ich nicht, Nudeln mit Katzenfutter verwechselt.
1: Richtig.
0: viel Kraft in der Frühschicht. Grüß uns die Kolleginnen.
1: Ich auch, ihr müsst ja auch zeitig anfangen.
0: Ja, das stimmt.
2: Ja, aber du fängst vor uns an.
1: Okay.
2: Deswegen.
0: Das Erste, was wir verräumen, ist Kaffee.
1: Das klingt gut.
0: Gau, grüß uns deine Kolleginnen und Kollegen und habt eine tolle Woche.
1: Danke, das Gleiche.

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8: Sonne ist am Start. Aktuell messen wir um die 16 Grad und da geht noch einiges, weil heute sind bis zu 26 Grad drin. Momentan ist kaum bis gar keine Wolke in Sachsen zu sehen. Ab und zu kommt vielleicht mal ein kleines Wölkchen heute im Tagesverlauf vorbei. Die tut aber nichts, die ist harmlos, bleibt heute trocken. Morgen am Mittwoch wird es auch einen Mix aus Sonne und Wolken geben. Auch da wird es trocken bleiben und das morgen wird bis zu 25 Grad.
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9: A4 Görlitz Richtung Dresden zwischen Kodersdorf und Weißenberg haben wir nach wie vor 12 Kilometer Stau wegen Blockabfertigung an der Baustelle. Außerdem die A4 Dresden Richtung Erfurt zwischen Chemnitz-Ost und im Kreuz Chemnitz Stau nach einem Unfall. B101 Freiberg, Annaberg-Buchholz zwischen Freiberg und dem Abzweig nach Zug. Da ist die Ampel kaputt und geblitzt wird natürlich auch noch. In Oberhäslich jetzt ganz frisch dazugekommen, Dresdner Landstraße, wenn Richtung Dips unterwegs seid, also Diepoldiswalde, und viermal in Dresden, da sind sie heute ganz motiviert. Radeburger Straße einwärts, Dürer Straße einwärts, auf der Strehlener Auchstadt einwärts und auf dem Terrassenufer. Vielleicht habt ihr noch einen fünften Blitzer, dann sagt ihr Bescheid. Unter 0800 023 4x4. Gute Fahrt.
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9: Um 9:30 Uhr, guten Morgen.
8: Guten Morgen.
9: Und damit ihr jetzt den Dienstag so richtig fühlen könnt, den Dienstagsflow, spielen wir jetzt Ed Sheeran und Shivers. Zumindest fühlt es die Samira aus Flöhr.
11: Ja, Ed Sheeran. Na, ich finde seine, also die Musik generell finde ich sehr schön und

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0: Guten Morgen, 9:50. Hier ist die Radio PSR Morning Show. Heute am 26 Grad Dienstag, ein wunderschöner Altweiber Sommertag. Und damit ist natürlich völlig klar, mit was ihr euch in Sachsen da heute beschäftigt. Das hat bei uns heute Morgen alles gesteckt. Natürlich Weihnachten.
1: Also Weihnachtsgeschenke jetzt kaufen und vielleicht, so wie ich, auch schon verpacken, ist doch ganz genial.
2: Natürlich sind Weihnachtsgeschenke schon ein Thema. Schließlich, der frühe Vogel fängt den Wurm.
3: Ich bastle jetzt momentan den Adventskalender für meine Frau. Und demnächst starte ich dann auch noch, dass ich die Weihnachtskarten bastle.
4: Ich habe meine Weihnachtsgeschenke schon eingepackt. Viel Spaß noch, bleibt weiter so, ihr seid spitze.
5: Ich fühle mich so unter Druck gesetzt. Ich denke an Weihnachten erst, wenn Minimum Dezember im Kalender steht.
0: Ja, also ich kann alle verstehen, weil ich bin dieses Jahr auch gut vorbereitet. Also ich habe schon einen Gedanken.
5: Dein Ernst?
0: Für ein Geschenk, eventuell. Aber Nico Santos, unseren Radio PSR-Star, den habt ihr jetzt auch schon völlig angefixt.
6: Hey ihr Lieben, hier ist Nico Santos und ich wünsche euch eine besinnliche und friedliche Weihnachtszeit. Ein frohes Fest, lasst es euch gut gehen.
0: Ja, oh, Nico, bist Gott. Auch ein bisschen früh dran. Ja. Aber musikalisch gibt er gleich wieder alles gemeinsam mit Robin Schulz. Direkt nach einem der besten Hits von heute von Alex Warren, Fever Dream.

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1: Ja, tut mir leid, es ploppt schon wieder auf, wie es immer der Fall ist, wenn Roxette kommt. Ich sitze bei meinem Schulkumpel Heiko im Auto. Der hatte nämlich schon ein Auto. Ich durfte immer mitfahren, aber in seinem Autokassettenradio steckte eine Roxette-Kassette fest. Und in diesem Auto lief nur Roxette.
2: Aber ist doch großartig. Ich meine, coolste Band mit der 90er. Wir spielen sie euch jetzt für Rocky. Eine großartige Erinnerung, vielleicht auch ein kleines Trauma.
1: Ja.
2: Macht schön laut. Hier sind Roxette mit Sleeping in My Car.

0: Sleeping in my car, der Radio PSR Überraschungshit in dieser Stunde. Und ihr wisst, den nächsten hat unsere liebe, wertgeschätzte Kollegin Caro für euch.
1: Genau, läuft hier um 10 vor 11. Wir wünschen euch ganz viel Spaß mit Caro. Die bringt euch weiter gut durch diesen sonnigen Dienstag. Und wir hören uns morgen wieder ab 5.
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11: Kurz vor 10. Ich bin Hajo Wilgen. Schönen guten Tag. Sachsen kehrt nach mehr als 60 Jahren zum Flugzeugbau zurück. Die Deutsche Aircraft nimmt am Leipziger Flughafen heute ihre neue Montagelinie in Betrieb. Das Unternehmen hat 100 Millionen Euro investiert und will künftig bis zu 48 Flugzeuge pro Jahr bauen. Es handelt sich um eine Mittelstreckenmaschine mit 40 Sitzplätzen. 250 neue Arbeitsplätze sollen entstehen. Derzeit arbeiten 25 Menschen im Werk. Sie bauen zunächst 2 Testflugzeuge. Die Teile dazu werden aus Bayern angeliefert. Um das Skigebiet in Oberwiesenthal zu modernisieren, will die Liftgesellschaft die Stadt wieder mit ins Boot holen. Dafür hat sie jetzt ein Konzept übergeben. Cornelius Dreger.
12: Ja, und darüber soll der Stadtrat möglichst heute schon abstimmen. Die Liftgesellschaft will einen neuen Sessellift an der Himmelsleiter bauen. Er soll im Dezember 2028 in Betrieb gehen. Dass die Stadt dabei an Bord ist, ist wichtig, um staatliche Fördergelder beantragen zu können, heißt es. Oberwiesenthal hatte das Skigebiet erst vor einem Jahr verkauft, weil die Stadt kein Geld für Investitionen hatte.
11: Die Beschäftigten im sächsischen Einzelhandel bekommen mehr Geld. Die Gewerkschaft Verdi hat sich mit dem Handelsverband für Sachsen, Sachsen-Anhalt und Thüringen auf einen Tarifabschluss geeinigt. Die Löhne und Gehälter steigen rückwirkend zum 1. September um 3%. Nächstes Jahr im Juni kommen weitere 2% obendrauf. Auch die Ausbildungsvergütungen steigen. In Sachsen gibt es immer mehr Klimaschulen. Heute werden 20 davon für ihre Klimaprojekte ausgezeichnet. An den Schulen sparen Schüler zum Beispiel Energie oder gestalten das Schulgelände nachhaltiger. Insgesamt wächst das Netzwerk damit auf 74 Schulen. Ab morgen gehen bekannte Autoren auf eine Lesereise durch Sachsen. Den Auftakt macht die sächsische Literaturpreisträgerin Heike Geisler in Ebersbach-Neugersdorf. Weitere Lesungen gibt es bis Mitte November etwa im Erzgebirge oder im Leipziger Land. Mit dabei ist auch Krimi-Bestseller-Autor Frank Goldammer. 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
1: Das ist einfach nur schön. Ganz viel Sonne, nur wenige Wolken, bleibt trocken, bis zu 26 Grad heute. Wie am Morgen und auch am Donnerstag genauso schön. Viel Sonne, bis zu 25 Grad. Da freuen wir uns doch drauf.
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1: Und es staut sich auf der A4 Dresden Richtung Erfurt zwischen Chemnitz Ost und dem Kreuz Chemnitz. Hier Stau nach einem Unfall, danke Jason. In Neuseizer-Spremberg ist die Zittauer Straße in Höhe der Löbauer Straße nach einem Unfall in beiden Richtungen gesperrt. Und die neuesten Blitzer für Sachsen stehen in Dresden auf der Radeburger Straße stadteinwärts, danke Micha. Nochmal Dresden, Dürer Straße stadteinwärts. Und in Oberheslich wird geblitzt auf der Dresdner Landstraße Richtung Depoldeswalde. Danke Heike. Und wenn noch was ist, meldet euch gerne jederzeit. 0800 023 und 4x4. Gute Fahrt.
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1: Juhu, Dienstagvormittag und was für ein schöner Tag wieder. Da ist das Ziel doch klar. Heute vielleicht überpünktlich Feierabend machen mit den Plusstunden, die ihr habt. Ja, bis dahin sind wir bei euch. 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So, euer Lieblingssender läuft. Wir haben die Musik, die euch noch besser durch den Tag bringt. Jetzt mit Swedish House Mafia und Don't You Worry Child. Macht's euch hübsch.

Hallo zusammen, am Dienstag, ihr hört Radio PSR bei der Arbeit, 10 nach 10 und dieses Sonnenlicht, wie das jetzt immer weicher und immer wärmer wird im Herbst, es sieht so schön aus, ne? Jedes Foto, was man draußen so mit dem Handy macht, sieht einfach nur toll aus, einfach nur durch dieses goldene Licht. Stellt ihr heute vielleicht auch wieder fest, wo die Sonne so schön am Scheinen ist und ihr vielleicht gerade in Elternzeit seid und euch freut, dass ihr da schön mit dem Kinderwagen spazieren gehen könnt oder zur Gassi-Runde mit dem Hund, dann noch ein bisschen Herbstlaub dazu. Es könnte doch nicht schöner sein, oder? Dazu eure Lieblingssets. Nehmt uns gern mit über unsere App und habt ihr die immer bei euch. Jetzt mit Taylor Swift und Opelite.

0: Einen schönen Dienstag, ihr hört Radio PSR bei der Arbeit, gleich 10:30. Ralf, hallöchen, was liegt denn heute an bei dir?
1: Hallo Caro, na, wir sind ja in Radeburg bei Schenker.
0: Ja.
1: Und ja, wir verpacken hier die Paletten und schicken die dann raus an die Kunden.
0: Macht ihr super, grüß mal ganz lieb das Team. Von uns gibt es ja auf jeden Fall gleich Musik zum Anpacken, einen richtigen Energiebooster. Bibi Rexha und Faceless mit New Religion, gleich nach Wetter und Verkehr.
1: Das ist lieb von euch.
0: Und dann freuen wir uns noch auf den Radio PSR Überraschungshit, auf unseren besonderen Song am Ende der Stunde. Und der hat diesmal sogar einen eingebauten Kilometerzähler. Welcher Hit das ist, das hören wir 10:50.
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9: Sonnig ist es gerade, dazu nur ein paar Wolken und es bleibt trocken. Bis zum Nachmittag setzt sich die Sonne weiter durch und wärmer wird's auch. Die Höchstwerte liegen bei 23 bis 26 Grad. Morgen geht's ähnlich weiter. Viel Sonne, ein paar Wolken, trocken, maximal bis 24 Grad.
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9: Auf der A4 Dresden Richtung Chemnitz, Vorsicht, zwischen Wilsdruff und dem Dreieck Nossen liegen Reifenteile auf der Autobahn. Auf der A4 Dresden Richtung Erfurt staut es sich zwischen Chemnitz Ost und dem Kreuz Chemnitz nach einem Unfall. Geblitzt wird auf der B101 in Klein-Waltersdorf Richtung Siebenlehen. Ein Blitzer steht auch in Oberheslich auf der Dresdner Landstraße Richtung Dippoldiswalde und in Dresden auf der Radeburger Straße stadteinwärts. Staus oder Blitzer einfach melden unter 0800 023 und 4x die 4.
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0: So, die ersten Aufträge und Termine sind erledigt. Check. Schönen Vormittag zusammen. Ihr hört Radio PSR kurz nach 11:30 und gleich gibt's neue Musik in unserer Playlist. Der klingt aber auch richtig cool. Macht gute Laune. Topic und Becky G mit Sorry Papi. Hör mal gleich.
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0: 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So, bis dahin machen wir es uns schön. Jetzt mit dem ganz neuen Hit von Topic und Becky G. Macht uns richtig gute Laune, so cool. Sorry, Papi.

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1: Und wenn sich euer Arbeitstag oder vielleicht eure ganze Woche anfühlt wie so ein Riesenberg an Aufgaben, dann gucken wir nicht auf den großen Berg. Nein, wir laufen einfach los, einen Schritt nach dem anderen und fühlt euch dabei gut begleitet und vor allem motiviert. Mit unserem Überraschungshit, The Proclaimers, mit I'm Gonna Be 500 Miles. Auf geht's!

0: Tür zu Tür, Treppen hoch, Treppen runter, nächstes Paket, nächste Adresse. Ja, so fühlt sich das für euch auch manchmal an, als Paketzusteller. Radio PSR mit unserem Überraschungshit I'm Gonna Be 500 Miles von den Proclaimers. Der nächste kommt in einer Stunde um 10 vor 12. So, wir sind bei euch, wir machen euch den Arbeitstag, euren Dienstag noch so viel schöner mit euren Lieblingshits. Ab um 11 mit diesem richtig coolen Sound, Temper City. Der hat ein Volumen, das ist der Wahnsinn. Self-Aware, gleich ab 11.
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1: Kurz vor 11. Ich bin Dirk Justus. Guten Tag. Sachsen kehrt nach mehr als 60 Jahren zum Flugzeugbau zurück. Die Deutsche Aircraft nimmt am Leipziger Flughafen heute ihre neue Montagelinie in Betrieb. Das Unternehmen hat 100 Millionen Euro investiert und will künftig bis zu 48 Flugzeuge pro Jahr bauen. Es handelt sich um eine Mittelstreckenmaschine mit 40 Sitzplätzen. 250 neue Arbeitsplätze sollen entstehen. Derzeit arbeiten 25 Menschen im Werk. Sie bauen zunächst zwei Testflugzeuge. Die Teile dazu werden aus Bayern angeliefert. Der Zoll hat in Sachsen zahlreiche Friseursalons und Kosmetikstudios unter die Lupe genommen. Bei Kontrollen entdeckten die Ermittler rund 60 Verstöße, etwa gegen den Mindestlohn und die Beschäftigung von Ausländern. Geprüft wurden Betriebe in 10 Städten und mehreren Landkreisen. Die Außenwände aus Holz speichern dreimal so viel Wärme wie Beton. In Leipzig entsteht derzeit ein Mehrfamilienhaus, fast nur aus massiver Fichte. In dem 7-Geschosser befinden sich 74 Sozialwohnungen. Wie Architekt Markus Lang-Heinrich sagt, ist das Raumklima deutlich besser als in Betonbauten.
2: Das ist auch nachgewiesenermaßen so, dass in Räumen, die aus Holz bestehen, zum Beispiel die Personen besser schlafen können. Holz kann einfach sehr viel Feuchtigkeit aufnehmen und wieder abgeben. Das sorgt eben für ein gleichbleibendes Raumklima, auch für ein angenehmes Raumklima.
1: Die ersten Mieter sollen zum Jahresende einziehen. Die Beschäftigten im sächsischen Einzelhandel bekommen mehr Geld. Darauf haben sich die Gewerkschaft Verdi und der Handelsverband geeinigt. Rückwirkend zum 1. September steigen Löhne und Gehälter um 3%. Nächstes Jahr im Juni kommen weitere 2% dazu. Auch Azubis bekommen mehr Geld. Die Menschen in Deutschland rücken nach der Corona-Pandemie wieder stärker zusammen. In einer Bertelsmann-Studie haben die Befragten etwa ihre Bereitschaft, Verantwortung für andere zu übernehmen, höher eingestuft. Das Vertrauen in den Staat bleibt demnach aber gering. Radio PSR, neue Nachrichten wieder in einer Stunde.
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3: Sonnig ist es gerade und dazu sind nur ein paar Wolken unterwegs. Regen ist kein Thema. Bis zum Mittag bleibt das genauso freundlich. Die Höchstwerte liegen bei 23 bis 26 Grad. Morgen geht's sonnig weiter. Mit ein paar Wolken obendrauf, bleibt aber trocken. Maximal 24 Grad.
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3: Auf der A4 Dresden Richtung Erfurt staut es sich zwischen Chemnitz Ost und dem Kreuz Chemnitz nach einem Unfall. Geblitzt wird in Dresden auf der Radeburger Straße stadteinwärts. Es blitzt auch auf der B101 in Klein-Waltersdorf Richtung Siebenlehen und in Oberheslich auf der Dresdner Landstraße Richtung Dippoldiswalde. Staus oder Blitzer einfach melden unter 0800 023 und 4x die 4.
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5: Hallo, Dienstagvormittag um 10. Wir grüßen mal alle Dachdecker. Ihr habt wahrscheinlich den besten Blick auf den blauen Himmel heute. Wir wünschen euch einen schönen Arbeitstag und nicht vergessen, Rechnungen gehen auf uns. Dinge, die ihr schon gekauft habt, alles, was ihr euch noch gönnen möchtet, was ihr euch wünscht, einfach Betrag nennen auf radiopsr.de oder bei uns in der App. Ja, und dann einschalten, immer um 7 und 16 Uhr. Jetzt gibt's eure Lieblingshits und die drei zusammen. Wow, Wahnsinnskombi. David Guetta, Teddy Swims und Tones and I. Gone, gone, gone. Habt einen schönen Dienstag.
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Hallöchen, das ist euer Dienstag mit Radio PSR 10 nach 11 und große Vorfreude auf das Wochenende. 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Früh um 7. Also unbedingt vormerken und einschalten. 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

0: Hallo zusammen, schönen Dienstag, ihr hört Radio PSR, gleich 11:30 und wir grüßen mal ganz lieb alle werdenden oder frisch gebackenen Eltern. Ja, da kommen ja die ungefragten Ratschläge aus allen Richtungen. Jens Herbst, bringt's mal lustig auf den Punkt in unserer Comedy mitten aus dem Leben in 15 Minuten und wir spielen eure absoluten Lieblingshits. Gleich nach Wetter und Verkehr, Shakira mit Burner Boy, gute Laune ganz weit oben mit Dai Dai. Ja, und als Kontrastprogramm und für noch mehr Abwechslung gibt's dann den Radio PSR Überraschungshit. Und vielleicht ist das heute euer erster Moment, wo ihr wirklich mal ein paar Minuten einfach nur durchatmen könnt. 11:50.
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11: Sonnig ist es gerade und dazu sind nur ein paar Wolken unterwegs. Regen ist kein Thema. Bis zum Mittag bleibt das genauso freundlich. Die Höchstwerte liegen bei 23 bis 26 Grad. Morgen geht's sonnig weiter. Mit ein paar Wolken obendrauf, bleibt aber trocken. Maximal 24 Grad.
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11: Auf der A4 Dresden Richtung Erfurt gibt es zwischen Chemnitz Ost und dem Kreuz Chemnitz nach einem Unfall Stau. In Freiberg ist die Karl-Kegel-Straße zwischen der Chemnitzer Straße und der Albert-Einstein-Straße nach einem Unfall in beiden Richtungen gesperrt. Geblitzt wird in Dresden auf der Radeburger Straße stadteinwärts. Es blitzt auch auf der B101 in Klein-Waltersdorf Richtung Siebenlehen und in Oberheslich auf der Dresdner Landstraße Richtung Dippoldiswalde. Staus oder Blitzer einfach melden unter 0800 023 und 4x die 4.
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0: 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Vormer noch.
1: Steinig-Wolmsdorf wird umgangssprachlich auch Wumpe genannt.
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0: Macht euch einen schönen Dienstag. Wir sind bei euch. Radio PSR, 10:30. Die Sonne scheint und dann läuft noch coole Musik bei Radio PSR. Na, besser geht's doch nicht. Gleich mit dem neuen Hit von Christus Randy, Good Old Days. Jetzt erstmal liebe Grüße an alle frisch gebackenen oder werdenden Eltern. Die Ratschläge kommen oft ungefragt.
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2: Wenn Eltern von kleinen Kindern auf werdende Eltern treffen, die sich gerade über die Schwangerschaft freuen, dann geben die immer Ratschläge.
3: Genießt noch mal das Essen ganz in Ruhe. Mit der Musik, die nicht aus der Tony-Box kommt.
2: Sowas kann wahnsinnig nerven, weil es immer so leicht gehässig klingt.
3: Und schlaft euch noch mal richtig aus. Muss für die nächsten 10 Jahre reichen.
2: Aber die schlimmsten Ratschläge kommen ja erst noch. Wenn das Baby nämlich da ist, dann kommen die Großeltern und die wissen alles besser. Und die geben Ratschläge aus einer anderen Zeit.
4: Ja, meine Güte, setz ihn doch halt ein paar Stunden vor den Fernseher. Das hat dir ja auch nicht geschadet.
2: Und die allerbesten Tipps geben immer noch die Urgroßeltern.
5: Du tunkst einfach das Fingerchen in den Schnaps und lässt ihn dran nuckeln. Dann schläft er wunderbar.
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0: Und das kommt ja wirklich fast immer. So ein Satz wie, ach, das haben wir früher ganz anders gemacht. So ein Quatsch gab's bei uns nicht. Und guckt mal, ihr seid auch groß geworden. Christus Randy, Good Old Days. Ganz neu bei Radio PSR. 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
1: Ja, draußen scheint die Sonne, alles wirkt irgendwie leicht und schön, aber trotzdem habt ihr vielleicht diesen einen Gedanken, der euch beschäftigt. Ihr habt irgendwas, was ihr mit euch rumtragt und auch dafür darf mal Raum da sein. Gibt jetzt den perfekten Song dafür. Der fühlt sich an wie so eine schöne Umarmung und da kann man sich mal so richtig gut reinfallen lassen. Hier ist Moby mit Why Does My Heart Feel So Bad.

0: Und vielleicht war das genau der Song, den ihr gerade gebraucht habt. Einfach mal zum kurz durchatmen. Moby mit Why Does My Heart Feel So Bad? Unser Radio PSR Überraschungshit. Der nächste kommt in einer Stunde um 10 vor 1. So, wir grüßen mal ganz lieb in die ambulante Pflege. Da seid ihr bei eurer Mittagstour unterwegs von Patient zu Patient. Ihr kümmert euch, ihr versorgt. Und was können wir euch Gutes tun? Na, wir spielen eure Lieblingshits. Gleich ab um 12 mit diesem sommerlichen DJ-Sound. Passt doch perfekt zum Wetter. Kygo mit Save My Love. Ab um 12.
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3: Kurz vor 12. Ich bin Dirk Jostes. Guten Tag. In Sachsen werden wieder Flugzeuge gebaut. Die Deutsche Aircraft hat am Vormittag ihre neue Montagelinie am Leipziger Flughafen eröffnet. Gebaut wird dort eine Mittelstreckenmaschine mit 40 Sitzplätzen. Das Unternehmen hat 100 Millionen Euro investiert. 250 neue Arbeitsplätze sollen entstehen. Nach einem Testlauf sollen in Leipzig fast 50 Flugzeuge pro Jahr gebaut werden. Die Bauteile werden zugeliefert. Sebastian Böhnl von der Deutschen Aircraft sagte uns:
4: Hier werden wir den kompletten Flieger zusammenbauen, ausrüsten, fertig machen für den ersten Flug und für den Kunden übergeben.
3: Die Liftgesellschaft Oberwiesenthal will das Skigebiet gemeinsam mit der Stadt modernisieren. Dafür hat sie jetzt ein Konzept übergeben, über das der Stadtrat möglichst heute schon abstimmen soll. Geplant ist ein neuer Sessellift an der Himmelsleiter. Ende 2028 soll er in Betrieb gehen. Gesundheitsminister Lindemann will die Pflegereform durchboxen. Er will, dass die Bundesregierung die Pläne morgen beschließt. Stand jetzt sind sich CDU und SPD aber noch gar nicht einig. Die SPD hält die Reform für ein reines Sparpaket und will Pflegebedürftige mehr entlasten. Die Dresdner Verkehrsbetriebe testen ab dem Wochenende einen weiteren Elektrobus aus China. Der Minibus ist kleiner und schmaler als normale Stadtbusse und eignet sich damit besonders für enge Straßen. Er soll auf den Linien 73 und 98 unterwegs sein. Die DVB haben derzeit aber nicht vor, neue Busse zu kaufen. An der Hochschule Mittweida ist für Studienanfänger das Wintersemester gestartet. Rund 1500 haben sich eingeschrieben. Besonders beliebt ist der Studiengang Allgemeine und digitale Forensik, wo es unter anderem um Cybersicherheit geht. Rund 16% der Erstsemester kommen aus dem Ausland. 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Neue Nachrichten wieder in einer Stunde.
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5: Sonnig ist es gerade und dazu sind nur ein paar Wolken unterwegs. Regen ist kein Thema. Bis zum Mittag bleibt das genauso freundlich. Die Höchstwerte liegen bei 23 bis 26 Grad. Morgen geht's sonnig weiter. Mit ein paar Wolken obendrauf bleibt aber trocken. Maximal 24 Grad.
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5: Auf der B91 Halle Richtung Zeitz hat es zwischen Leuna und dem Abzweig nach Sportleben einen Unfall gegeben. Der Verkehr wird an der Unfallstelle vorbeigeführt. In Freiberg ist die Karl-Kegel-Straße zwischen der Chemnitzer Straße und der Albert-Einstein-Straße nach einem Unfall in beiden Richtungen gesperrt. Geblitzt wird in Dresden auf der Radeburger Straße stadteinwärts. Es blitzt auch auf der B101 in Klein-Waltersdorf Richtung Siebenlehen und in Oberheslich auf der Dresdner Landstraße Richtung Depoldeswalde. Staus oder Blitzer einfach melden unter 0800 023 und 4x die 4.
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6: Dienstag, Mittag, Hallöchen um 12. Grüße in die Gastro. Ja, da müsst ihr noch ein paar Meter mehr schrubben bei dem schönen Wetter. Sind die Freisitze wieder beliebt? Auch die Biergärten. Da gibt's einen großen Run, auch zum Feierabend. Wir sind bei euch und wir sind der Sender, der eure Rechnung bezahlt. Dinge, die ihr schon gekauft habt, alles, was ihr euch noch wünscht, einfach Betrag nennen auf radiopsr.de oder bei uns in der App. Eure nächste Chance heute Nachmittag, 16 Uhr. Und wenn ihr da jetzt einfach mal ein bisschen draußen seid, euer Gesicht mal so ein paar Minuten in die Sonne haltet, da habt ihr euch schon ganz viel Gutes getan. Und dazu Musik, die sich so schön nach Sommer und nach Urlaub anfühlt. Kygo mit Save My Love.

0: Gleich 12:30, ihr Radio PSR bei der Arbeit an diesem schönen sonnigen Dienstag, der sich auch wirklich ein bisschen wieder nach Sommer anführt. Aber es gibt wirklich einige von euch, die denken schon an die Weihnachtsgeschenke. Hören wir gleich in 10 Minuten. Und eure absoluten Lieblingssets sind gesetzt, gleich nach Wetter und Verkehr mit Teddy's Rims und mit diesem einen Song, der sich so anfühlt wie auf der Terrasse sitzen in der Sonne mit einem Käffchen in der Hand. Ja, das ist Genuss. Mr. Know-It-All. Und damit es eine runde Sache wird, gibt's noch den Radio PSR Überraschungshit am Ende der Stunde von einem großen Sänger aus den 2000ern mit der einfachen Message: Das, was wir rausschicken in die Welt, kommt irgendwann zu uns zurück. 10:50.
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11: Sonnig ist es gerade und dazu sind nur ein paar Wolken unterwegs. Regen ist kein Thema. Bis zum Mittag bleibt das genauso freundlich. Die Höchstwerte liegen bei 23 bis 26 Grad. Morgen geht's sonnig weiter. Mit ein paar Wolken obendrauf bleibt aber trocken. Maximal 24 Grad.
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11: Auf der B91 Halle Richtung Zeitz hat es zwischen Leuna und dem Abzweig nach Sportleben einen Unfall gegeben. Der Verkehr wird an der Unfallstelle vorbeigeführt. In Freiberg ist die Karl-Kegel-Straße zwischen der Chemnitzer Straße und der Albert-Einstein-Straße nach einem Unfall in beiden Richtungen gesperrt. Geblitzt wird in Dresden auf der Radeburger Straße stadteinwärts. Es blitzt auch auf der B101 in Klein-Waltersdorf Richtung Siebenlehen und in Oberheslich auf der Dresdner Landstraße Richtung Dippoldiswalde. Staus oder Blitzer einfach melden unter 0800 023 und 4x die 4.
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0: Und es hat uns ja schon ein bisschen überrascht. Radio PSR, kurz nach 12:30 am Dienstag, hat uns überrascht, dass so viele schon in der Geschenkeplanung stecken und sich da wirklich schon mit den Weihnachtsgeschenken beschäftigen, während draußen T-Shirt-Wetter ist. Silvia hat zum Beispiel alles gut im Griff.
1: Natürlich sind Weihnachtsgeschenke schon ein Thema. Ich habe schon einige und auch schon einige Ideen. Das ist ja auch wichtig. Schließlich, der frühe Vogel fängt den Wurm.
0: Ach, ihr seid so clever. Und Robert auch schon voller Vorfreude.
2: Die Weihnachtsgeschenke sind zum Teil schon da. Und ich bastle jetzt momentan den Adventskalender für meine Frau. Und demnächst starte ich dann auch noch, dass ich die Weihnachtskarten bastle. Also Weihnachten ist voll bei uns ein Thema, weil ich möchte mir dann nicht im Advent den Stress machen, weil da wird fleißig gebacken und dekoriert.
0: Ach, ihr habt das alles so gut im Griff. Super. Und damit es auf Arbeit auch rund läuft, gibt's jetzt Lieblingsmusik. Kato, dieser aktuelle DJ-Sound geht so gut nach vorn. Turn the lights off. Schönen Dienstag.

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1: Und wenn ihr da so komplett drin seid in eurem Arbeitsrhythmus, gleiche Handgriffe, Arbeit im Takt, nächster Auftrag, nächster Kunde und wieder von vorn, irgendwann läuft das so vor sich hin. Dann bringen wir doch hier mal so einen richtig guten Groove rein. Da lässt es sich doch richtig gut arbeiten mit Justin Timberlake. Und What Goes Around, Comes Around. Unser Überraschungshit der Stunde.

0: Megatyp, Megasound. Justin Timberlake mit What Goes Around, Comes Around. Das war unser Radio PSR Überraschungshit. Der nächste kommt dann schon in einer Stunde, das ist dann 2:10. So, und wir grüßen mal alle, die gerade mit dem Mittagessen zu tun haben. Die Teams in den Kantinen, im Schulhort, am Imbiss, überall dort, wo jetzt Essen auf den Teller kommt. Ja, ihr seid ja gerade voll dabei, Hochbetrieb. Und bis ihr selber zum Essen kommt, dauert es wahrscheinlich noch ein bisschen. Aber wir sind bei euch. Wir liefern hier die perfekte Soundkulisse. Gleich mit Fever Dream von Alex Warren, einer eurer absoluten Lieblingshits. Ab um 1.
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9: Kurz vor 1. Ich bin Dirk Jostes. Guten Tag. Nach mehr als 60 Jahren kehrt der Passagierflugzeugbau nach Sachsen zurück. Am Flughafen Leipzig-Halle hat die Deutsche Aircraft am Vormittag ihr neues Werk in Betrieb genommen. Knapp 50 Flugzeuge sollen dort künftig jedes Jahr entmontiert werden. Die Teile werden aus Bayern zugeliefert. Sebastian Böhnl von der Deutschen Aircraft sagte uns, was die Mittelstreckenmaschine so besonders macht.
10: Natürlich durch ihre kurze Start- und Landefähigkeiten, durch ihre neuartigen Triebwerke, wo man nachhaltig fliegen können und die Effizienz, was der Flieger natürlich deutlich macht. Für die normalen Passagiermöglichkeiten, natürlich gibt es hier auch Möglichkeiten für Multirole. Multirole bedeutet dem verschiedene Einsätze, Air Rescue, andere Zwecke für Überwachungen, alles kann der Flieger tun.
9: In das Werk sind rund 100 Millionen Euro geflossen, 250 neue Arbeitsplätze sollen entstehen. Eine Einigung mit der SPD gibt es noch nicht. Trotzdem will Gesundheitsminister Linnemann die Pflegereform wie geplant morgen auf den Weg bringen. Auch die SPD will die Reform nicht hinauszögern, fordert aber mehr Entlastungen für Pflegebedürftige. Die Außenwände aus Holz speichern 3-mal so viel Wärme wie Beton. In Leipzig ist jetzt ein Mehrfamilienhaus aus massiver Fichte entstanden. Nur im Treppenhaus und im Erdgeschoss wurde mit Zement gebaut. Der 7-Geschosser bietet Platz für 74 Sozialwohnungen. Die ersten Mieter sollen zum Jahresende einziehen. Der Zoll hat in Sachsen zahlreiche Friseursalons und Kosmetikstudios unter die Lupe genommen. Bei Kontrollen entdeckten die Ermittler rund 60 Verstöße, etwa gegen den Mindestlohn und die Beschäftigung von Ausländern. Geprüft wurden Betriebe in 10 Städten und mehreren Landkreisen. ChatGPT-Hersteller OpenAI hält ein neues KI-Modell wegen Sicherheitsbedenken vorerst zurück. Es hätte im Oktober veröffentlicht werden sollen. Laut Wall Street Journal handelte das System in Tests aber teils ohne Erlaubnis und hielt gegenüber den Nutzern Infos zurück. Radio PSR, neue Nachrichten wieder in einer Stunde.
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12: Sonnig ist es jetzt am Mittag mit nur ein paar Wolken und es bleibt trocken. Bis zum Nachmittag setzt sich das auch sofort. Dazu werden es 23 bis 26 Grad. Morgen gibt's wieder viel Sonne, ein paar Wolken sind dabei und trocken bleibt's auch. Maximal werden es 24 Grad.
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12: In Freiberg ist die Karl-Kegel-Straße zwischen der Chemnitzer Straße und der Albert-Einstein-Straße nach einem Unfall in beiden Richtungen gesperrt. Geblitzt wird in Radebeul auf der Friedhofstraße stadtauswärts, ein Blitzer steht in Dresden auf der Radeburger Straße stadteinwärts und in Klein-Waltersdorf auf der B101 Richtung Siebenlehn. Staus oder Blitzer einfach melden unter 0800 023 und 4 mal die 4.
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0: Endspurt in der Frühschicht, da freuen wir uns doch jetzt schon auf einen schönen Feierabend bei dem tollen Wetter. Da hat der Nachmittag noch ein bisschen was mit euch vor. Um eins haben wir's. 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Ja, zum Beispiel vielleicht auch eure ganzen Sachen fürs Baby, für die Erstausstattung, Wickelkommode, Autositz, da kommt ja so viel zusammen. Sie ist auch schon im Mama-Leben angekommen, ist jetzt ganz frisch Mama geworden. Lady Gaga, jetzt mit einem ihrer großen Hits. Hier The Edge of Glory. Schönen Dienstag.

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Habt einen schönen Dienstag mit Radio PSR 10 nach 1 und große Vorfreude auf das bunteste Musikwochenende des Jahres. Da freuen wir uns mit euch zusammen drauf. Wir feiern 36 Jahre deutsche Einheit und machen daraus 36 Jahre Musikgeschichte. In jeder Stunde laufen bei uns die erfolgreichsten, verrücktesten, prägendsten Songs aus 36 Jahren, wirklich von 1990 bis heute, da ist alles dabei. Da kommen Songs zurück, die habt ihr geliebt, bei denen könnt ihr sofort mitsingen. Aber sind natürlich auch Songs dabei, so richtige verrückte Ausreißer-Hits. Da denkt ihr euch, oh mein Gott, den gab's ja auch noch in dem Jahr. Ja, es ist das pralle Paket, 36 Jahre Musikgeschichte. Und das braucht natürlich auch ein bisschen Zeit. Und deswegen geht's schon am Freitagmorgen um 7 los. Also unbedingt vormerken, wir freuen uns auf ein ganzes Wochenende mit ganz, ganz tollen, verrückten Songs. Ihr seid dabei mit Radio PSR und jetzt mit Dermot Kennedy und einem eurer absoluten Lieblingshits, A Funeral.

0: Wir sind bei euch und ihr seid bei uns. Radio PSR, wir wünschen euch einen schönen Dienstag, gleich 13:30 und lustig wird's in der nächsten halben Stunde mit unserer Kult-Comedy mit dem Radio PSR Sinnlos Telefon. Steffen Lukas mutiert gleich zum Ampelmännchen in 15 Minuten. Und bei euch im Büro gibt's gleich die perfekte Soundkulisse. Da könnt ihr euch mal schön konzentrieren, den Schreibtisch noch ein bisschen frei bekommen. Gleich mit Mikey's Mind und Papa Ute, einer der besten Hits von heute nach Wetter und Verkehr. Und für noch mehr Abwechslung spielen wir euch den Radio PSR Überraschungshit. Kommt diesmal aus den 80ern und der ist so cool, dass den jetzt sogar mein 10-jähriger Sohn auf der Playlist hat. Welcher Hit das ist, das hören wir 13:50.
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0: 3 und 4 mal die 4.
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0: Da wird ordentlich angepackt bei euch auf der Baustelle und im Lager. 10:50, ihr hört Radio PSR bei der Arbeit am Dienstag. Und der Hit, der hier gleich kommt, der hat eine richtig krasse Anziehungskraft. Magnetic von The Bowser. Vorher unsere Kult-Comedy. Da wird Steffen Lukas jetzt zum Ampelmännchen.
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2: Naumann.
3: Herr Naumann, bin ich jetzt im Tiefbauamt? Abteilung Grüner Pfeil oder was? Jetzt habe ich ja endlich mal Glück.
2: Eine Abteilung Grüner Pfeil gibt es nicht, da braucht man zu viele Leute. Erzähl es mal.
3: Ich habe bei den Bullen schon angerufen, die haben gesagt, das ist alles nicht in ihr Sachgebiet, das wäre Tiefbauamt.
2: Sie meinen die Polizei.
3: Ja, hab ich ja gesagt.
2: Bullen haben Sie gesagt.
3: Ja, ist doch die Polizei, oder nicht? Ich wollte Ihnen drei Adressen sagen, wo sich seit heute Nacht Grüne Pfeile befinden. Theresienstraße, Ecke Delitzscher Straße. Hm. Dann hätten wir Delitzscher Ecke Schumannstraße und die Delitzscher Ecke Wittenberger Straße stadteinwärts.
2: Na, warten Sie mal, nicht so schnell.
3: Nee, stadtauswärts, Entschuldigung. Das ist an der Sportkasse.
2: Delitzscher Schumann.
3: Richtig.
2: Wieso sind die sagen jetzt, die sind seit heute früh dran?
3: Ja.
2: Aha, steinig aber, weil ich das gar nicht weiß.
3: Das können Sie auch nicht wissen, weil ich die selber montiert habe. Deshalb rufe ich Sie aber an, dass Sie das ab jetzt wissen.
2: Sie können doch nicht irgendwas montieren.
3: Ich stehe jeden Morgen um 8 Uhr mindestens 20 Minuten an der roten Ampel.
2: Passen Sie mal auf. Die grünen Pfeile kommen aus gewissen Gründen an manchen Stellen nicht dran. Wissen Sie die Gründe?
3: Nee, natürlich nicht. Ich frage mich jeden Morgen, warum ist da kein grüner Pfeil?
2: Und da können Sie auch keine dran machen.
3: Na, wieso denn nicht? Jetzt kann man da in Ruhe rechts abbiegen.
2: Weil ich auch bei Ihnen nicht einfach ein anderes Nummernschild dran schreiben kann.
3: Ich will nur halt pünktlich auf Arbeit kommen und deshalb will ich einen reibungslosen Verkehrsfluss. Jetzt weiß ich jetzt ja nicht, warum Sie sich da so aufregen. Ich stürze mich in Unkosten, ich borge mir eine Leiter bei meinem Kumpel, ich schraube mir die Nacht um die Ohren an diesen Ampeln, das war auch ja nicht so einfach.
2: Gründe, die nicht dran zu machen. Die schrauben wir bitte ab.
3: Ja, wieso schrauben Sie denn meine grünen Pfeile wieder? Da hätte ich sie ja nicht ranschrauben brauchen.
2: Die kann ich Ihnen auch zuschicken.
3: Die grünen Pfeile, ich will das Geld wieder haben. Ich habe hier Farbe gekauft, ich habe mir Plastilina gekauft, dass die Dinger irgendwie halten.
2: Na gut, passen Sie mal auf. Ich diskutiere mit Ihnen hier nicht schwarz.
3: Und hier ist Radio PSR, das Sinnlos-Telefon.
2: Na wunderbar.
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0: Und jetzt, wie versprochen, ganz neue Musik in unserer Playlist. Und das ist so ein Song, der hat so eine magnetische Anziehungskraft. Der hört sich verdammt gut an. The Bowser mit Magnetic.

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0: haben wir doch hier den perfekten Groove mit Michael Jackson und Billie Jean. Auf geht's Richtung Nachmittag mit unserem Radio PSR Überraschungshit. Der nächste kommt dann auch schon in einer Stunde um 10 vor 3. So, wir grüßen mal alle Monteure, die heute wieder von einem Auftrag zum nächsten fahren. Werkzeug raus, Problem lösen, Werkzeug wieder rein, weiter geht's. Für euch gleich unterwegs einer der besten Hits von heute. Richtig cooler DJ-Sound, Lost Frequencies, ab um 2 mit The Feeling.
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1: Kurz vor zwei, ich bin Finn Riebesel, Freundlieb. Guten Tag. In Leipzig werden nach mehr als 60 Jahren wieder komplette Flugzeuge gebaut. Die deutsche Aircraft hat heute seine neue Endmontage am Flughafen eröffnet. Dort sollen bis zu 48 Regionalflugzeuge pro Jahr entstehen. Wirtschaftsminister Panther.
2: Allein die Ansiedlung von deutscher Aircraft sind 300 hochwertige Arbeitsplätze. Und es wird natürlich auch Folgeeffekte für die Region haben. Und wir hoffen sehr, dass auch weitere Firmen folgen können. Wir sind da auch in Gespräch. Das wird für Familien gute Möglichkeiten haben, sich hier auch zu entfalten. Das heißt, es ist für die gesamte Region eine tolle Chance.
1: Die Beschäftigten im sächsischen Einzelhandel bekommen mehr Geld. Darauf haben sich die Gewerkschaft Verdi und der Handelsverband geeinigt. Rückwirkend zum 1. September steigen Löhne und Gehälter um 3%. Nächstes Jahr im Juni kommen weitere 2% dazu. Auch Azubis bekommen mehr Geld. Sachsen will bedrohte Menschen besser vor häuslicher Gewalt schützen, etwa mit elektronischen Fußfesseln. Das Kabinett hat einem entsprechenden Staatsvertrag zugestimmt. Ab Juli sollen Familiengerichte die Überwachung anordnen können. Der Landtag muss noch zustimmen. Bundesgesundheitsminister Lindemann will die Pflegereform durchboxen. Er will, dass die Bundesregierung die Pläne morgen beschließt. Stand jetzt sind sich CDU und SPD aber noch gar nicht einig. Die SPD hält die Reform für ein reines Sparpaket und will Pflegebedürftige mehr entlasten. In Brandenburg steht jetzt das höchste Windrad der Welt. Die Anlage in Schipkau ist 365 Meter hoch und damit fast so hoch wie der Berliner Fernsehturm. Sie soll ab November Strom erzeugen und dank der größeren Höhe etwa doppelt so viel Energie liefern wie herkömmliche Windräder. Radio PSR, neue Nachrichten wieder in einer Stunde.
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3: Sonnig ist es jetzt am Mittag mit nur ein paar Wolken und es bleibt trocken. Bis zum Nachmittag setzt sich das auch sofort. Dazu werden es 23 bis 26 Grad. Morgen gibt's wieder viel Sonne, ein paar Wolken sind dabei und trocken bleibt's auch. Maximal werden es 24 Grad.
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3: In Freiberg ist die Karl-Kegel-Straße zwischen der Chemnitzer Straße und der Albert-Einstein-Straße nach einem Unfall in beiden Richtungen gesperrt. Geblitzt wird in Radebeul auf der Friedhofstraße stadtauswärts. Ein Blitzer steht in Dresden auf der Radeburger Straße stadteinwärts. Und es blitzt auch in Klein-Waltersdorf auf der B101 Richtung Siebenlehn. Staus oder Blitzer einfach melden unter 0800 023 und 4x die 4.
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5: Und rein mit euch in den so schönen Dienstagnachmittag um 2. Und ihr habt ihn euch nochmal gewünscht, unseren neuen Radio PSR Sachsen-Song, der Wurzelrübling. Der Sachsen-Song von und mit Steffen Lukas mit den lustigsten und kuriosesten Pilznamen überhaupt. Alle stecken in diesem Song drin. Hören wir gleich in 10 Minuten. 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Ist ja schon in 2 Stunden. So, und jetzt gibt's den coolen DJ-Sound von Lost Frequencies. Macht's euch schön, The Feeling.

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0: Hallo zusammen, ihr hört Radio PSR 10 nach 2 am Dienstag und ihr habt ihn euch nochmal gewünscht, ihr wollt ihn nochmal hören, unseren ganz neuen Sachsen-Song von und mit Steffen Lukas, der Hit für alle Pilzfreunde. Im Original ist es Bibi Rexha und Faceless mit New Religion und Steffen Lukas hat daraus den Wurzelrübling gemacht. Viel Spaß.
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0: Den kriegt man nicht mehr aus dem Kopf, der bleibt im Kopf hängen, genauso wie der Pilz im Wald. Der Wurzelrübling, unser neuer Sachsen-Song von und mit Steffen Lukas. Sonja fand den auch super.
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0: Und da zieht es uns heute alle nochmal nach draußen bei dem schönen Wetter. Macht euch einen tollen Nachmittag. Gleich 2:30, ihr hört Radio PSR. Und während sich draußen alles so ein bisschen nach Sommer nochmal anfühlt, sind einige von euch schon ein bisschen weiter. Da werden schon die Weihnachtsgeschenke geplant und sind zum Teil sogar verpackt. Bei wem? Das hören wir gleich in 10 Minuten. Außerdem die besten Hits von heute. Gleich ein Megasound. Temper City mit Self-Aware. Gleich nach Wetter und Verkehr. Und noch mehr Abwechslung dann mit unserem Radio PSR Überraschungshit. Unser besonderer Song am Ende der Stunde. Und das ist so ein Klassiker. Also wenn ich so eine Vorstellung habe von so einem Ferienlager mit Lagerfeuer. Irgendeiner sitzt mit der Gitarre und spielt genau diesen Song. 3:10.
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20: Sonnig ist es jetzt am Mittag mit nur ein paar Wolken und es bleibt trocken. Bis zum Nachmittag setzt sich das auch sofort. Dazu werden es 23 bis

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0: Einen schönen Nachmittag zusammen. Ihr hört Radio PSR, 2:50, gleich mit dem neuen Hit von Loy, Golden Summer. So, und auch wenn draußen so ein bisschen Sommerfeeling ist, denken einige von euch tatsächlich schon an Weihnachten.
1: Also Weihnachtsgeschenke jetzt kaufen und vielleicht, so wie ich, auch schon verpacken, ist doch ganz genial.
2: Natürlich sind Weihnachtsgeschenke schon ein Thema. Schließlich, der frühe Vogel fängt den Wurm.
3: Ich bastle jetzt momentan den Adventskalender für meine Frau und demnächst starte ich dann auch noch, dass ich die Weihnachtskarten bastle.
4: Ich habe meine Weihnachtsgeschenke schon eingepackt. Viel Spaß noch, bleibt weiter so, ihr seid spitze.
0: Na und ihr seid ja der Wahnsinn, schon so gut vorbereitet, alles schon in Sack und Hüten für Weihnachten. Unglaublich. So, und wenn ihr jetzt sagt, ne, das ist mir noch viel zu lange hin, ich feiere jetzt noch den Sommer, da haben wir den perfekten Song. Ganz neu in unserer Playlist, Loy mit

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1: Also der Kalender sagt fast Oktober, Ende September. Aber mit dem Song fühlen wir uns doch noch mal ein bisschen wie an so einem Sommerabend, oder? Richtiger Klassiker. Ich denke da immer an so ein Ferienlager, wo irgendjemand so eine Gitarre rausholt, die ersten Akkorde spielt und alle sind sofort dabei und können diesen Song singen. Oasis mit unserem Überraschungshit. So schön. Hier ist Wonderwall.

0: Da fühlt man sich irgendwie richtig getragen mit Wonderwall von Oasis. Unser Radio-PSR-Überraschungshit. Und der nächste kommt in einer Stunde um 10 vor 4. So, und gleich übernimmt hier Steffen Lukas mit der Feierabendshow. Hat eure Lieblingshits natürlich mit Shakira und Burner Boy. Oh Mann, ist der toll. Die, die. Gute Laune ganz weit oben. Gleich ab um 3. Ich bin Caro, wünsche euch einen schönen sonnigen Nachmittag. Bis morgen.
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12: Kurz vor 3. Ich bin Finn Riebesel, Freund lieb. Guten Tag. In Sachsen werden wieder Flugzeuge gebaut. Die deutsche Aircraft hat am Vormittag ihre neue Montagelinie am Leipziger Flughafen eröffnet. Gebaut wird dort eine Mittelstreckenmaschine mit 40 Sitzplätzen. Das Unternehmen hat 100 Millionen Euro investiert. 250 neue Arbeitsplätze sollen entstehen. Nach einem Testlauf sollen in Leipzig fast 50 Flugzeuge pro Jahr gebaut werden. Die Bauteile werden zugeliefert. Sebastian Böhnel von der deutschen Aircraft sagte uns:
20: Hier werden wir den kompletten Flieger zusammenbauen, ausrüsten, fertig machen für den ersten Flug und für den Kunden übergeben.
12: Reimportierte Simson-Mopeds dürfen in Sachsen ab sofort bis zu 60 km/h fahren. Voraussetzung ist, dass sie technisch einem DDR-Modell entsprechen und bis Ende Februar 1992 erstmals zugelassen wurden. Das muss vorher von einem Sachverständigen geprüft und bestätigt werden. Riesige Razzia gegen Millionenbetrüger. 1700 Ermittler sind heute in 19 Ländern zu Durchsuchungen ausgerückt. Die Verdächtigen sollen alte Handys als Fabrik neu verkauft und so ihre Kunden um mindestens 300 Millionen Euro gebracht haben. Der gesellschaftliche Zusammenhalt in Deutschland hat sich nach einem Corona-Tief wieder verbessert. Laut einer Bertelsmann-Studie bewerten viele etwa ihre sozialen Beziehungen besser. Auch das politische Interesse ist hoch. Das Vertrauen in die Bundesregierung bleibt aber auf einem Tiefststand. Radio PSR, neue Nachrichten wieder in einer halben Stunde.
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3: Sonnig ist es jetzt am Mittag mit nur ein paar Wolken und es bleibt trocken. Bis zum Nachmittag setzt sich das auch sofort. Dazu werden es 23 bis 26 Grad. Morgen gibt's wieder viel Sonne, ein paar Wolken sind dabei und trocken bleibt's auch. Maximal werden es 24 Grad.
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15: 14:58, 2:02. Grüße zu euch ins Auto. A4 Dresden-Görlitz zwischen Uist und Salzenforst. Da ist ein LKW auf der rechten Fahrspur in der Baustelle liegen geblieben. A14 Nossen-Leipzig zwischen Naunhof und dem Dreieck Partenaue. Ein LKW auf der rechten Fahrspur. Die A4 Richtung Chemnitz zwischen Limbach-Oberfrohna und dem Kreuz Chemnitz gesperrt. Und B101 Annaberg-Buchholz zwischen Freiberg und dem Abzweig nach Zug. Da funktionieren die Ampeln nicht. Geblitzt wird in Burgstettel, Zwönitzer Straße, Freiberg, Annaberger Straße, Chemnitz, Nefestraße statt auswärts. Danke fürs Bescheid sagen, Daniel. Und wenn ihr auch noch was habt, Staus oder Blitzer, einfach mal anrufen, kostenfrei. 0800 023, 4x4.
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15: Es ist gleich um 3 Uhr, Endspurt auf Arbeit, würde ich sagen, oder? 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Schön in Käffchen ziehen und mal das Portemonnaie durchgucken, was da so für Quittungen drin sind. 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Nächste Chance, eine Stunde noch. Punkt 16 Uhr ist hier Geldausgabe in der Feierabendshow. Jetzt erstmal stur Blick Richtung Feierabend mit Shakira. Dai Dai. Es ist gleich um 3 Uhr.

Wegen dir. Das geht an ihre Eltern, die sich haben scheiden lassen. Kelly Clarkson, Because of You. 3:10, die Feierabendshow hier bei Radio PSR. Ich bin Steffen Lukas, wünsche euch einen sonnigen Dienstagnachmittag. Wir kommen jetzt zu einem sonnigen Neuzugang. Sonnig deshalb, weil die Frau ist 29 und kommt aus Kalifornien. Da scheint irgendwie immer die Sonne. Die Großeltern kommen aus Mexiko, deshalb das perfekte Spanisch. So eine schöne Sprache. Man müsste Spanisch sprechen, oder? Kommst du auch im Urlaub ein ganzes Stück weiter? Neu bei Radio PSR, Topic und Becky G mit Sorry, Papi.

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0: Hey yo, Justin Bieber und Nicki Minaj, Beauty and the Beat. Das ist Mucke passend zur Stimmung heute am Dienstag in Sachsen. Hier ist Radio PSR mit der Feierabendshow. Heute bei dieser Sonne unbedingt Umweg über die Eisdiele. Na gut. Oder Biergarten. Für noch mehr Abwechslung bei der Arbeit, bei dem bisschen, was noch auf eurem Tisch ist, gibt's bei uns den Radio PSR Überraschungshit, immer am Ende der Stunde. Wir freuen uns auf eine britische Indie-Rockband mit einem amtlichen Party-Ohrwurm. Genau das Richtige für kurz vorm Dienstagfeierabend. Läuft hier kurz vor vier bei mir in der Show. Und ab 3:30 geht's weiter mit den besten Hits von heute für euch. Mit dabei Taylor Swift. Nee, das ist Teddy Swims. Mr. Know-It-All und für die Abwechslung alle Farben. Let It Rain Down, ab 3:30 bei Radio PSR.
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3: Mit Uwe Schimonek. In Sachsen geht die Zahl der Erwerbstätigen zurück. Bei öffentlichen und sonstigen Dienstleistungen, einschließlich Erziehung und Gesundheit, gibt es aber mehr Beschäftigte. Mehr von André Glatzel.
4: Insgesamt waren im zweiten Halbjahr etwas über 2 Millionen Sachsen erwerbstätig. Knapp 22.000 weniger als im Vorjahreszeitraum. Prozentual war der Rückgang etwas stärker als im Bundesschnitt. Besonders stark betroffen waren in Sachsen das produzierende Gewerbe und der Bereich Land- und Forstwirtschaft und Fischerei. Das Plus im öffentlichen Dienst und Co. konnte dieses Minus nicht ganz auffangen.
3: Die Oberschule in Barut bei Bautzen heißt künftig Schlosspark-Oberschule Barut. Der Kreistag hat die Umbenennung zur Eröffnung des neuen Standorts der Schule beschlossen. Für die Fertigstellung hat der Kreistag auch weitere 400.000 Euro bewilligt. Damit steigt die Gesamtinvestition auf 18,5 Millionen. Kreischa hat jetzt einen kommunalen Wärmeplan. Den hat der Gemeinderat beschlossen. Danach setzt die Gemeinde auf einen Mix verschiedener Technologien, etwa auch mit Wärmepumpen, energieeffizienten Gebäuden und Wärmenetzen in einzelnen Gebieten, etwa um den geplanten Schulcampus.
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6: Nur Regenfans ziehen heute eine Fleppe. Schöne Sonne in Sachsen. Wir haben Temperaturen bis 25 Grad, sogar in Görlitz 23 Grad. Heute Nacht leicht bewölkt oder klar. Vor allen Dingen trocken, Tiefstwerte zwischen 13 und 5 Grad. Morgen Sonne und Wolkenmix. Es bleibt trocken nach wie vor. Haben wir einen schönen Spätsommer bei 20 bis 24 Grad morgen am Mittwoch.
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6: Autobahn A14 Richtung Nossen am Dreieck Nossen. In der Überfahrt zur A4 liegen Spanngurte auf der Straße. A4 Erfurt-Chemnitz zwischen Limbach-Oberfrohna und dem Kreuz Chemnitz ist die Autobahn gesperrt. B101 Freiberg-Annaberg-Buchholz zwischen Freiberg und dem Abzweig nach Zug. Da funktionieren die Ampeln nicht. Und geblitzt wird in Burgstettel, Zwönitzer Straße, Freiberg-Annaberger Straße, Chemnitz-Nefe-Straße zwischen der A72 und dem Südring und in Radebeul. Da wird geblitzt auf der Friedhofstraße statt auswärts. Das wissen wir vom Daniel. Danke fürs Bescheid sagen. Staus und Blitzer könnt ihr übrigens jederzeit ganz bequem melden über unsere App.
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6: 15.31 Uhr am Dienstag. Na, trudeln die Kiddies langsam ein aus Schule und Kita. Dann gleich nochmal ab auf dem Spielplatz bei dem schönen Wetter. Da trifft man ja auch andere Eltern. Eltern, die schon ein bisschen fortgeschritten sind zum Beispiel, also wo die Kinder schon was älter sind. Die geben ja jungen Eltern fürs Leben ganz gern wichtige Ratschläge. Machen wir uns ein bisschen lustig drüber. Mit Jan Zerbs in der Welt in 30 Sekunden. Läuft hier in der Feierabendshow in 10 Minuten. Also holt euch schnell noch ein Käffchen. Gleich geht's los.

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0: 15.41 Uhr, 4 vor, dreiviertel 4, genau die richtige Mucke für das Wetter in Sachsen, da wo der Sommer nie vergeht, stimmt's? Jetzt gibt's eine schöne Alltagsbeobachtung direkt vom Rande des Klettergerüsts. Man könnte nämlich den Eindruck gewinnen, dass ein bisschen Schadenfreude im Spiel ist, wenn reife Eltern ganz jungen Kindern und Eltern Tipps fürs Leben geben.
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2: Wenn Eltern von kleinen Kindern auf werdende Eltern treffen, die sich gerade über die Schwangerschaft freuen, dann geben die immer Ratschläge.
3: Genießt noch mal das Essen ganz in Ruhe, mit der Musik, die nicht aus der Tony-Box kommt.
2: Sowas kann wahnsinnig nerven, weil es immer so leicht gehässig klingt.
3: Und schlaft euch noch mal richtig aus, muss für die nächsten 10 Jahre reichen.
2: Aber die schlimmsten Ratschläge kommen ja erst noch. Wenn das Baby nämlich da ist, dann kommen die Großeltern und die wissen alles besser. Und die geben Ratschläge aus einer anderen Zeit.
4: Ja, meine Güte, setz ihn doch halt ein paar Stunden vor den Fernseher. Das hat dir ja auch nicht geschadet.
2: Und die allerbesten Tipps geben immer noch die Urgroßeltern.
5: Du tunkst einfach das Fingerchen in den Schnaps und lässt ihn dran nuckeln. Dann schläft er wunderbar.
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0: In diesem Sinne bitte nicht nachmachen, liebe Kinder, liebe junge Eltern. Die Welt in 30 Sekunden in der Feierabendshow immer gegen 3:15. Jetzt gibt's Teddy Swims. Die besten Hits von heute laufen bei Radio PSR und das ist Mr. Know It All. Ich wünsche euch einen schönen Dienstagnachmittag in der Sonne.

0: Miley Cyrus, End of the World. Radio PSA, die Feierabendshow, 9 vor 4.
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0: Yep, wie immer am Ende der Stunde, da spielen wir für euch die besonderen Songs und jetzt gibt's einen kleinen Wachmacher für euch kurz vorm Feierabend. Die britische Indie-Rockband Kaiser Chiefs, die hat die Vorlage geliefert für den Radio PSR Sachsen-Song Uwe, Uwe, Uwe, im Original natürlich Ruby.

0: Kaiser Chiefs und Ruby, der Radio Pesa Überraschungshit für diese Stunde. Es ist 5:04 und der nächste läuft kurz vor 5 bei Radio PSR. 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Dann gibt's Knete von Radio PSR. Außerdem hören wir uns wieder mit den besten Hits von heute. Ab um 4 Tame Impala und Jenny mit Dracula und für die Abwechslung Mando Diao, Dance with Somebody. Auch endlich mal wieder. Ab 4 in der Feierabendshow.
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13: Kurz vor 4, ich bin Finn Riebesel-Freund, lieb guten Tag. Nach mehr als 60 Jahren kehrt der Passagierflugzeugbau nach Sachsen zurück. Am Flughafen Leipzig-Halle hat die deutsche Aircraft am Vormittag ihr neues Werk in Betrieb genommen. Knapp 50 Flugzeuge sollen dort künftig jedes Jahr entmontiert werden. Die Teile werden aus Bayern zugeliefert. Sebastian Böhnel von der deutschen Aircraft sagte uns, was die Mittelstreckenmaschine so besonders macht.
14: Natürlich durch ihre kurze Start- und Landefähigkeiten, durch ihre neuartigen Triebwerke, wo man nachhaltig fliegen können und die Effizienz, was der Flieger natürlich deutlich macht. Für die normalen Passagiermöglichkeiten, natürlich gibt es hier auch Möglichkeiten für Multirole. Multirole bedeutet dem verschiedene Einsätze, Air Rescue, andere Zwecke für Überwachungen, alles kann der Flieger tun.
13: In das Werk sind rund 100 Millionen Euro geflossen, 250 neue Arbeitsplätze sollen entstehen. Wer mit dem Zug zwischen Bischofswerda und Görlitz unterwegs ist, muss aktuell mehr Zeit einplanen. Am Stellwerk Bautzen waren Kabeldiebe am Werk. Deswegen war die Strecke bis zum Nachmittag gesperrt. Laut Bahn sind die Schäden mittlerweile behoben. Es kann aber bis zum Abend noch Verspätungen geben. Die Beschäftigten im sächsischen Einzelhandel bekommen mehr Geld. Darauf haben sich die Gewerkschaft Verdi und der Handelsverband geeinigt. Rückwirkend zum 1. September steigen Löhne und Gehälter um 3%. Nächstes Jahr im Juni kommen weitere 2% dazu. Auch Azubis bekommen mehr Geld. AfD-Spitzenkandidat Ulrich Siegmund will sich im Dezember im Landtag von Sachsen-Anhalt zum Ministerpräsidenten wählen lassen. Das hat er jetzt angekündigt. Wie genau das klappen soll, ist noch unklar. Noch laufen Gespräche, inwieweit das BSW eine AfD-Minderheitsregierung unterstützen will. Radio PSR, neue Nachrichten wieder in einer halben Stunde.
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0: Nur ein paar dünne Wolken, ansonsten schön viel Sonne am Dienstag in Sachsen und es bleibt trocken. Die Temperaturen so um die 25 Grad. Der Wind weht schwach bis mäßig, im Erzgebirge bis ins Elbtal auch mal stark böig. Heute Nacht leicht bewölkt oder klar, es gibt 13 bis 5 Grad und morgen haben wir einen Sonne- und Wolkenmix. Es bleibt wieder trocken, schön viel Sonne, 20 bis 24 Grad am Mittwoch.
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0: Autobahn A17 Dresden-Prag zwischen Pirna und Baretal aufpassen, Reifenteile auf der Autobahn. B101 Richtung Annaberg-Buchholz zwischen Freiberg und dem Abzweig nach Zug, da funktionieren die Ampeln nicht. In Marienberg ist die Dörfelstraße gesperrt zwischen B171, das wäre die Freiberger Straße, und dem Goethering, da gab es einen Unfall. Und geblitzt wird in Zwickau, äußere Dresdner Straße stadteinwärts, in Chemnitz Heinrich-Schütz-Straße stadteinwärts und Freiberg Annaberger Straße. Wenn ihr noch was seht, Staus oder Blitzer, einfach anrufen 0800 023 4x4.
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0: 2 nach 4 haben wir es. Zweimal gibt's Geld. Einmal 7 Uhr, einmal 16 Uhr. Und wir zahlen für Dinge, die ihr schon habt, aber eben auch das, was ihr euch noch wünscht. Auf radiopsr.de angemeldet hat sich Maximilian Meischner in Liechtenstein. 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Maximilian Meischner in Liechtenstein, 0341 393 76000.
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0: Es ist 16.12 Uhr in 3 Minuten, Viertel 5.
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0: Wir zahlen eure Kosten und zwar für Dinge, die ihr schon habt, aber eben auch für Wünsche, die ihr euch erst noch erfüllen wollt. Auf radiopsr.de angemeldet hat sich Maximilian Meischner in Liechtenstein. Hallo Maximilian.
2: Grüße, hallo.
0: Herzlich willkommen in der Show. Schön, dass du es geschafft hast. Die 565 Euro Nebenkostennachzahlung hiermit von Radio PSR übernommen.
2: Das ist fantastisch. Vielen, vielen Dank.
0: Das ist aber auch eine Stange Geld, oder?
2: Ja, es ist brutal. Aber gehört auch dazu.
0: Ich weiß, man weiß aber dann, wenn so eine Nachzahlung kommt, gar nicht, wie es zustande gekommen ist. Man hat eigentlich nichts falsch gemacht und muss 565 Euro nachzahlen.
2: Nee, das ist absolut richtig, ja.
0: Aber du hast alles richtig gemacht. Hast uns Bescheid gesagt und wir übernehmen es gerne. Also dann viel Spaß mit den 565 Euro, die jetzt vom Himmel fallen. Fühl dich bitte wie im Märchen, wie die Goldmarie unter dem Torbogen. Arme ausbreiten und den Geldregen einfach aufnehmen, okay?
2: So machen wir das. Wunderbar, vielen Dank.
0: Schönen Gruß zu Hause, ja?
2: Mach ich, wiederhören.
0: Tschüss. So, und jetzt seid ihr dran. 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
0: So, weiter geht's mit den besten Hits von heute Richtung Feierabend. Tame Impala und Jenny mit Dracula.

0: Hearts and Purple Disco Machine und Wonderful Life 25 um 4:05. Hier ist die Feierabendshow bei Radio PSR. Und ihr wisst, für noch mehr Abwechslung bei dem bisschen Arbeit, was ihr noch vor der Brust habt, gibt's bei uns den Radio PSR Überraschungshit immer am Ende der Stunde. Wir gehen zurück ins Jahr 2003 in dieser Stunde. Dann lasst uns bitte kurz vor oben alle eine verspiegelte Sonnenbrille aufsetzen und cool gucken. Es gibt einen Radio PSR Überraschungshit von den Black Eyed Peas. Mehr will ich noch nicht verraten. Läuft hier kurz vor 5 in der Feierabendshow. Wir hören jetzt gleich ab 4:30 Neuzugang Chris Tesserandi bei Radio PSR mit Good Old Days und Adele. Hello. Was fürs Gefühl. Ab 4:30 bei Radio PSR.
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21: Mit Uwe Schimonek. In Sachsen haben zuletzt weniger Menschen gearbeitet. Im zweiten Halbjahr waren laut Statistikamt mehr als 2 Millionen Menschen erwerbstätig, knapp 22.000 weniger als im Vorjahreszeitraum. Bei öffentlichen und sonstigen Dienstleistungen, einschließlich Erziehung und Gesundheit, gab es dagegen ein Plus. Bestseller-Autoren und Literaturpreisträgerinnen. Ab morgen kann man sächsische Top-Autoren auf der Lesereise Literaturforum Bibliothek in ganz Sachsen erleben. Bis November

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1: Gleich 17:30 und die Sonne scheint im Land, so kann es weitergehen, oder? 25 Grad in Leipzig, Chemnitz 22, Görlitz auch 22 Grad. Es geht runter auf 13 bis 5 Grad heute Nacht und es bleibt trocken. Morgen Sonne und Wolken im Wechsel und stattliche 20 bis 24 Grad.
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1: B101 Richtung Annaberg-Buchholz zwischen Freiberg und dem Abzweig nach Zug. Da funktionieren die Ampeln gerade nicht. In Marienberg ist die Dörfelstraße gesperrt zwischen der Freiberger Straße und dem Goethering. Unfall. Geblitzt wird in Leipzig an der Tabaksmühle Richtung Völkerschlachtdenkmal. In Zwickau äußere Dresdner Straße stadteinwärts. Chemnitz-Heinrich-Schütz-Straße auch stadteinwärts. Burgstettel, Zwönitzer Straße und Freiberg-Annaberger Straße. Fahrt schön vorsichtig, wenn ihr was seht. Ihr kennt ja die alte Vereinbarung. Einfach anrufen, dann nehmen wir es gern mit auf. 0800 023 4x4.
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1: 16:30 am Dienstag in der Sonne. Könnt ihr euch noch an den grünen Pfeil erinnern? Das ist eine Errungenschaft aus dem Osten, die sogar im geeinten Deutschland übernommen wurde. So langsam sterben die Dinger allerdings wieder aus. Man sagt, zu gefährlich an der Kreuzung. Ja, wir erinnern jetzt mal an eine Zeit, als ich einfach selber mal ein paar grüne Pfeile an die Ampel montiert habe, aber nur zum Spaß und nur am sinnlos Telefon. In 10 Minuten hier in der Feierabendshow. Vorher kommt gut Richtung Feierabend mit Alex Warren. Die besten Hits von heute bei Radio PSR. Fever Dream.

0: Adele und Hello, 16:41 in 4 Minuten, 4:45. Hier ist die Feierabendshow. Ich bin Steffen Lukas, ihr hört Radio PSR. Ich schicke jetzt liebe Grüße zu euch an die rote Ampel. Hoffentlich ist da ein grüner Pfeil.
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2: Naumann.
3: Herr Naumann, bin ich jetzt im Tiefbauamt? Abteilung grüner Pfeil oder was? Jetzt habe ich ja endlich mal Glück.
2: Eine Abteilung grüner Pfeil gibt's nicht, da braucht man zu viele Leute. Erzähl's mal.
3: Ich habe bei den Bullen schon angerufen, die haben mir gesagt, das ist alles nicht in ihr Sachgebiet, das wäre Tiefbauamt.
2: Sie meinen die Polizei.
3: Ja, hab ich ja gesagt.
2: Bullen haben Sie gesagt.
3: Ja, ist doch die Polizei, oder nicht? Ich wollte Ihnen drei Adressen sagen, wo sich seit heute Nacht grüne Pfeile befinden. Theresienstraße, Ecke Delitzscher Straße. Dann hätten wir Delitzscher Ecke Schumannstraße und die Delitzscher Ecke Wittenberger Straße statt einwärts.
2: Na, warten Sie mal, nicht so schnell.
3: Nee, statt auswärts, Entschuldigung. Das ist an der
2: Sportkasse. Delitzscher Schumann.
3: Richtig.
2: Wieso sind die, Sie sagen jetzt, die sind seit heute früh dran?
3: Ja.
2: Aha, steinig aber, weil ich das gar nicht weiß.
3: Das können Sie auch nicht wissen, weil ich die selber montiert habe. Deshalb rufe ich Sie aber an, dass Sie das ab jetzt wissen.
2: Sie können doch nicht irgendwas montieren.
3: Ich stehe jeden Morgen um 8 Uhr mindestens 20 Minuten an der roten Ampel.
2: Passen Sie mal auf. Die grünen Pfeile kommen aus gewissen Gründen an manchen Stellen nicht dran. Wissen Sie die Gründe?
3: Nee, natürlich nicht. Ich frage mich jeden Morgen, warum ist da kein grüner Pfeil?
2: Und dann können Sie auch keine dran machen.
3: Na, wieso denn nicht? Jetzt kann man da in Ruhe rechts abbiegen.
2: Weil ich auch bei Ihnen nicht einfach ein anderes Nummernschild dran schreiben kann.
3: Ich will nur halt pünktlich auf Arbeit kommen und deshalb will ich einen reibungslosen Verkehrsfluss. Jetzt weiß ich jetzt ja nicht, warum Sie sich da so aufregen. Ich stürze mich in Unkosten, ich borge mir eine Leiter bei meinem Kumpel, ich schraube mir die Nacht um die Ohren an diesen Ampeln, das war auch ja nicht so einfach.
2: Gründe, die nicht dran zu machen. Die schrauben wir bitte ab.
3: Wieso schrauben Sie denn meine grünen Pfeile wieder? Da hätte ich sie ja nicht ranschrauben brauchen.
2: Die kann ich Ihnen auch zuschicken.
3: Die grünen Pfeile, nö. Ich will das Geld wieder haben. Ich habe hier Farbe gekauft, ich habe mir Plastilina gekauft, dass die Dinger irgendwie halten.
2: Na gut, passen Sie mal auf. Ich diskutiere mit Ihnen hier nicht weiter.
3: Und hier ist Radio PSR, das Sinnlos-Telefon.
2: Na wunderbar.
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0: Ich habe gerade überlegt, dass ich froh bin, dass ich ihm nicht erzählt habe, dass ich auch grüne Pfeile nach links angepopelt habe. Dann wäre es noch schlimmer geworden. Christa Serendi, Good Old Days.

0: I Follow Rivers. Licky Lee aus dem Jahre 2012 in der Feierabendshow um 8 vor 5.
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0: Schnell noch den Radio PSR Überraschungshit kurz vor um und dann zum Bus, ab nach Hause mit euch. Jetzt gibt's eine coole Nummer. Wir gehen ins Jahr 2004 zurück, setzen uns, wie gesagt, die verspiegelte Brille auf und gucken cool mit den Black Eyed Peas. Let's get it started.

0: Ei, let's get it started.
1: Rebecca,
0: hallo?
1: Hallo?
0: Jetzt hat er's. 16:56, in 4 Minuten ist es um 5. Und den nächsten Radio-PSA-Überraschungshit, den gibt's ja immer zur vollen Stunde bei uns, den hört ihr kurz vor 6. Weiter geht's ab um 5 mit der Preisträgerin. Ey, was hat sie abgeräumt? 3 MTV Video Music Awards. Taylor Swift, Opalite. Für die Abwechslung David Guetta und Sia, Titanium. Alles ab 5.
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11: Kurz vor 5, ich bin Finn Riebeseil, Freund lieb, guten Tag. Wer in Sachsen ein altes Simson-Moped aus der DDR-Zeit reimportiert hat, darf künftig mit 60 km/h unterwegs sein. Das hat die Landesregierung jetzt entschieden. Voraussetzung ist, dass das Moped technisch einem DDR-Modell entspricht und bis Ende Februar 1992 erstmals zugelassen wurde. Dafür braucht es nur ein Gutachten, so Infrastrukturministerin Kraushaar.
12: Der Sachverständige bestätigt den DDR-Typ, der bestätigt das Baujahr bis 1992, das ist wichtig, und eben die Verkehrssicherheit, das ist ganz, ganz wichtig. Die Zulassungsbehörde erstellt dann die Papiere und das gilt auch für Reimporte, die schon die deutschen Papiere haben.
11: Am Flughafen Leipzig-Halle werden künftig Regionalflieger gebaut. Die deutsche Aircraft hat am Vormittag ihr neues Werk eröffnet. Dort entstehen Maschinen mit 40 Sitzplätzen. Nach einem Testlauf sollen bis zu 48 Flugzeuge pro Jahr gebaut werden und 250 neue Jobs entstehen. In Plauen kämpfen knapp 100 Einsatzkräfte gegen einen größeren Wald- und Wiesenbrand. Das Feuer ist im Vogtsgrüner Wald gegenüber dem Elsterpark ausgebrochen. Schwierige Wege und Wind erschweren die Löscharbeiten. Wegen der starken Rauchentwicklung sollen Anwohner Fenster und Türen geschlossen halten. In die Regierungsbildung in Sachsen-Anhalt kommt ein wenig Bewegung. AfD-Spitzenkandidat Ulrich Siegmund hat angekündigt, sich im Dezember im Landtag als Ministerpräsident zur Wahl zu stellen. Wie die dafür nötige Mehrheit zusammenkommen soll, ist noch unklar. Radio PSR, neue Nachrichten wieder in einer halben Stunde.
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0: Schönes Wetter auch am Dienstagabend, nur lockere Wolken. Ansonsten Sonne satt, bis 25 Grad die Höchstwerte. Heute am Dienstag, heute Nacht geht's runter auf 13 bis 5 Grad, leicht bewölkt. oder klar wird es sein. Und es bleibt trocken. Auch morgen bleibt es trocken. Dann haben wir einen Sonne-Wolken-Mix bei 20 bis 24 Grad.
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0: Eine Minute nach fünf in Marienberg aufpassen, die Freiberger Straße, die Dörfelstraße. Zwischen Freiberger Straße und dem Goethering, jetzt nach einem Unfall gesperrt. Und Blitzer, Leipzig, Tabaksmühle Richtung Völkerschlachtdenkmal, Zwickau, äußere Dresdner Straße stadteinwärts und Burgstettel, Zwönitzer Straße. Wenn ihr noch was seht, Staus und Blitzer könnt ihr jederzeit ganz bequem ergänzen über unsere App.
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0: Irgendwann ist für alle Feierabend, in den Spätschichten dauert es noch ein bisschen. Ansonsten, jetzt ist Büroschluss. 17 Uhr, Sachsen-Eier zur Bahn oder zum Bus. Oder sucht das Fahrrad. Happy Feierabend. 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Jetzt wünsche ich euch einen schönen Heimweg. Kommt gut und sicher an. Bisschen Hau drauf, Mucke. Für die gute Laune. Hier ist Linkin Park bei Radio PSR. 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

17.11 Uhr. Papa Ute, Mikey's Mind. Hier ist Radio PSR mit der Feierabendshow. Kommt gut nach Hause in der Sonne. 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Hier geht's jetzt locker nach Hause, kannst du auch mitpfeifen. Mr. Ray Dalton.

0: Katy Perry in der Feierabendshow, 5:05. Ich bin Steffen Lukas, ihr hört Radio PSR. Wir lassen Miley Cyrus auf einer Abrissbirne schaukeln und zwar 6:05, der Radio PSR Überraschungshit. Und in der nächsten halben Stunde Martin Garrix und Ed Sheeran, Repeated. Für die Abwechslung habe ich für euch rausgekramt Carly Rae Jepsen, Call Me Maybe. Hören wir alles 5:30 in der Feierabendshow.
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12: Mit Uwe Schimonek. In Sachsen geht die Zahl der Erwerbstätigen zurück. Bei öffentlichen und sonstigen Dienstleistungen, einschließlich Erziehung und Gesundheit, gibt es aber mehr Beschäftigte. Mehr von André Glatzel.
13: Insgesamt waren im zweiten Halbjahr etwas über 2 Millionen Sachsen erwerbstätig, knapp 22.000 weniger als im Vorjahreszeitraum. Prozentual war der Rückgang etwas stärker als im Bundesschnitt. Besonders stark betroffen waren in Sachsen das produzierende Gewerbe und der Bereich Land- und Forstwirtschaft und Fischerei. Das Plus im öffentlichen Dienst und Co. konnte dieses Minus nicht ganz auffangen.
12: Die Oberschule in Baruth bei Bautzen heißt künftig Schlosspark-Oberschule Baruth. Der Kreistag hat die Umbenennung

0: 24 Grad. Heute Nacht geht's runter auf 13 bis 5 Grad und morgen haben wir wieder schön viel Sonne. Es bleibt trocken, bei nach wie vor allerdings kräftigem Südostwind. Morgen die Höchstwerte 20 bis 24 Grad am Mittwoch.
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0: Nur Blitzer zurzeit. Leipzig an der Tabaksmühle Richtung Völki, dann Zwickau, äußere Dresdner Straße stadteinwärts, Chemnitz, Heinrich-Schütz-Straße stadteinwärts, danke Peggy, Burgstettel, Zwönitzer Straße, Achtung, da ist 50 und Freiberg, Annaberger Straße, auch da wird geblitzt. Wenn ihr noch was seht, durchklingeln 0800 023 4x4.
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0: Grüße ins Elterntaxi oder auf euer Fahrrad zum Sport. Habt einen schönen Dienstag-Feierabend. Es ist 17.30 Uhr. Und falls ihr in diesen Tagen mal in Lamperswalde im Landkreis Meißen aus dem Zug steigt, da könnte es passieren, dass ihr denkt, huch, hier bin ich falsch. Warum? Ich sag's euch in 10 Minuten. Vorher gechillt Richtung Feierabend mit Bibi Rexha und Faithless. New Religion, 17.31 Uhr. Happy Dienstagabend.

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17.40 Uhr, noch 5 Minuten bis 17:45 kommt gut nach Hause. Die Feierabendshow hier bei Radio PSR. Freunde, in Lampartswalde im Landkreis Meißen gibt es einen ganz schnieken Bahnhof. Ganz frisch fertig geworden gerade der Bahnhof Lampartswalde. Neuer Bahnsteig, neue Zugänge, neue Beleuchtung, neue Infomonitore, sogar gemütliche Sitze zum Ausruhen. 3,5 Millionen Euro sind in diesen Bahnhof Lampartswalde geflossen. Es muss auch mal gute Nachrichten geben, oder? Wir schicken liebe Grüße nach Lampartswalde. Glückwunsch zu eurem neuen Bahnhof. Und hier, wie heißt das? Zurücktreten. Da kommt ein Zug. Martin Garrix und Ed Sheeran. Ganz neu bei Radio PSR. Repeated. 17:45 Uhr.

0: Miley Cyrus und Wrecking Ball um 10 vor 6.
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0: Das ist der besondere Song am Ende jeder Stunde und diesmal ist es so ein Song, da sowas erwartest du bei so einem Musikrätsel, wo sie dir so einen Song nur, wo sie nur einen Schnipsel vorspielen und du weißt sofort, um welchen Song es geht. Den hier erkennt man auch am ersten Ton. So klingt nur Justin Timberlake. Sexy Back. Der Radio PSR Überraschungshit dieser Stunde. 9 vor 6.

0: Müssen wir eigentlich nachträglich noch den Coolness-Preis 2006 verleihen für Justin Timberlake und Sexy Back. Der Radio PSA Überraschungshit für diese Stunde.
1: Uhu.
0: Der nächste kommt schon in einer Stunde kurz vor sieben und ab sechs bei uns Neuzugang The Bowser mit Magnetic. Außerdem für die Abwechslung Beyoncé und Halo. Alles ab sechs bei Radio PSR.
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16: Kurz vor sechs, ich bin Finn Riebesel, Freund, lieb, guten Abend. Reimportierte Simson-Mopeds dürfen in Sachsen ab sofort bis zu 60 km/h fahren. Voraussetzung ist, dass sie technisch einem DDR-Modell entsprechen und bis Ende Februar 1992 erstmals zugelassen wurden. Für alle anderen Roller-Mopeds und auch neuere Simsons bleibt's erstmal bei 45 km/h. Sachsen will das ändern und eine Bundesratsinitiative starten. Infrastrukturministerin Kraushaar.
17: Die 45 km/h sind eben leider kein Verkehrsschild, was wir einfach abschrauben könnten und was wir in unserer eigenen Zuständigkeit hätten. Sie sind in einer sogenannten europäischen Fahrzeugklasse festgelegt und wer das ändern will, muss dann nach Brüssel und wir müssen über den Bund gehen und dann über den Bundesrat und die Bundesregierung.
16: Comeback für den Flugzeugbau in Sachsen. Die Deutsche Aircraft hat am Flughafen Leipzig-Halle ein neues Werk eröffnet. Dort sollen künftig pro Jahr fast 50 Mittelstreckenflieger zusammengebaut werden. Nach rund 60 Jahren kehrt damit der Passagierflugzeugbau nach Sachsen zurück. Football-Fans aus ganz Deutschland kommen am Wochenende nach Dresden. Am Samstag steigt hier der GFL Bowl. Im großen Saisonfinale treffen wie schon im letzten Jahr im Rudolf-Habich-Stadion die Dresden Monarchs und die Potsdam Royals aufeinander. Zur Entscheidung für Dresden sagte uns GFL-Boss Axel Streich.
18: Es ist einmal das Stadion, das hat für uns genau die richtige Größe. Es ist eine tolle Stadt, die ja auch einlädt, da ein Wochenende zu verbringen. Das heißt, hat eine Strahlkraft, dass Leute sich auch entscheiden, ich fahre jetzt nicht nur am Samstag dorthin zu dem Spiel. Und dann hat es natürlich mit den Dresden Monarchs eine Football-Tradition und eine Football-Begeisterung, die man nicht in jeder Stadt findet.
16: Radio PSR, neue Nachrichten wieder in einer halben Stunde.
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0: Heute Abend und in der Nacht ist es klar oder nur locker bewölkt und es bleibt trocken. Die Tiefstwerte heute Nacht zwischen 13 und 5 Grad in Sachsen. Morgen am Mittwoch gibt's einen spätsommerlichen Sonne-Wolken-Mix und hier ist der Ausblick für eure Region. In und um Dresden bleibt es trocken, es weht ein kräftiger Südostwind. Wir bekommen bis 23 Grad in Radeberg und bis 24 Grad in Löbau. Am Donnerstag geht's dann weiter mit dem Spätsommer in Sachsen und recht freundlichem Wetter bei Temperaturen um die 25 Grad. Erst am Freitag bekommen wir deutlich mehr Wolken, vereinzelt gibt es Regen oder Sprühregen und dann wird es zum Wochenende hin auch kühler.
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0: Genau um 6 Autobahn A4 Richtung Chemnitz in Höhe der Raststätte Dresdner Tor, Unfall. A4 Dresden-Chemnitz in der Abfahrt Wilsdruf, da liegt ein Auspuff in der Kurve. Und im Kreis Görlitz ist der Heidebergweg zwischen Bernstadt an der Eigen und dem Abzweig nach Rennersdorf in der Oberlausitz nach einem Unfall gesperrt. Geblitzt wird in Leipzig an der Tabaksmühle Richtung Völki. Zwickau, äußere Dresdner Straße, stadteinwärts. Chemnitz, Heinrich-Schütz-Straße, stadteinwärts. Danke fürs Bescheid sagen, Peggy. In Burgstädte stehen sie auf der Zwönitzer Straße und in Freiberg, Annaberger Straße. Wenn ihr noch was seht, Staus oder Blitzer nehmen wir entgegen. Kostenlos am Telefon 0800 023 4x4.
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0: Eine Minute nach um 6 am Dienstagabend. 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Jetzt wünsche ich einen schönen Dienstagfeierabend mit Temper City und Self-Aware.

Beyoncé und Halo um 10 nach 6 in der Feierabendshow bei Radio PSR. Dreimal werden wir noch wach, heißer, dann beginnt hier bei Radio PSR das bunteste Wochenende des Jahres. Das versprechen wir euch. Wir feiern hier bei Radio PSR 36 Jahre Deutsche Einheit und 36 Jahre Musikgeschichte. Und da laufen an diesem Wochenende in jeder Stunde die erfolgreichsten und aber auch verrücktesten Songs aus 36 Jahren Deutsche Einheit. Von 1990 bis heute. Los geht's Freitag früh um 7. Also am ganzen Feiertagswochenende Radio PSR einschalten für die gute Laune. Hier ist neue Musik für euch. The Bowser, Magnetic um 11 nach 6 bei Radio PSR. Habt einen schönen Dienstag Feierabend.

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11: Mit Uwe Schimonek.
12: In Sachsen haben zuletzt weniger Menschen gearbeitet. Im zweiten Halbjahr waren laut Statistikamt mehr als 2 Millionen Menschen erwerbstätig, knapp 22.000 weniger als im Vorjahreszeitraum. Bei öffentlichen und sonstigen Dienstleistungen, einschließlich Erziehung und Gesundheit, gab es dagegen ein Plus. Bestseller-Autoren und Literaturpreisträgerinnen. Ab morgen kann man sächsische Top-Autoren auf der Lesereise Literaturforum Bibliothek in ganz Sachsen erleben. Bis November gibt es 60 Lesungen. Mehr von Isabel Sperlich.
13: Den Auftakt macht Heike Geißler. Die aktuelle sächsische Literaturpreisträgerin liest in der Stadtbibliothek Ebersbach-Neugersdorf. Die Leipzigerin ist auch dabei, wenn am 15. November die Tour im Chemnitzer Stefan-Heim-Forum im Tietz endet. Dazwischen gibt es Lesungen etwa im Erzgebirge, Vogtland oder im Leipziger Land. Neben Geißler ist etwa auch Krimi-Bestseller-Autor Frank Goldammer zu sehen.
12: Die Dresdner Verkehrsbetriebe testen ab dem Wochenende einen weiteren Elektrobus aus China. Der Minibus ist kleiner und schmaler als normale Stadtbusse und eignet sich damit besonders für enge Straßen. Er soll auf den Linien 73 und 98 unterwegs sein. Die DVB haben derzeit aber nicht vor, neue Busse zu kaufen.
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14: Heute Abend und in der Nacht ist es klar oder nur locker bewölkt und es bleibt trocken. Die Tiefstwerte heute Nacht zwischen 13 und 5 Grad in Sachsen. Morgen am Mittwoch gibt's einen spätsommerlichen Sonne-Wolken-Mix und hier ist der Ausblick für eure Region. In und um Dresden bleibt es trocken, es weht ein kräftiger Südostwind. Wir bekommen bis 23 Grad in Radeberg und bis 24 Grad in Löbau. Am Donnerstag geht's dann weiter mit dem Spätsommer in Sachsen und recht freundlichem Wetter bei Temperaturen um die 25 Grad. Erst am Freitag bekommen wir deutlich mehr Wolken, vereinzelt gibt es Regen oder Sprühregen und dann wird es zum Wochenende hin auch kühler.
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14: 6:45 Autobahn A4 Chemnitz-Dresden zwischen dem Rastplatz am Steinberg Süd und dem Dreieck Nossen. Gefahr durch ein liegen gebliebenes Auto. Der Standstreifen ist dort blockiert, der rechte Fahrstreifen auch. Und da wird ein Radwechsel auf der Fahrbahnseite durchgeführt. Also fahrt richtig vorsichtig auf der A4 Richtung Dresden zwischen dem Rastplatz am Steinberg Süd und dem Dreieck Nossen. In der Gegenrichtung A4 Richtung Chemnitz, Höhe Raststätte Dresdner Tor Nord, Unfall. A17. Dresden Richtung Prag zwischen Pirna und Baretal. Reifenteile auf der Autobahn. A14 nochmal Richtung Leipzig zwischen Nauenhof und dem Dreieck Partenaue. Da ist jetzt die Straße wieder frei. A4 Dresden-Chemnitz in der Einfahrt Wilstruff. Auch Straße wieder frei. Leipzig an der Tabaksmühle Richtung Völkerschlachtdenkmal, da wird geblitzt. In Zwickau, äußere Dresdner Straße stadteinwärts. Dann in Chemnitz, Heinrich-Schütz-Straße stadteinwärts. In Burgstettel, Blitzer auf der Zwönitzer Straße und Freiberg-Annaberger Straße. Wenn ihr noch was seht, Staus oder Blitzer, einfach durchklingeln. 0800 023 4x4.
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14: 6:30 am Montag. Nee, heute ist Dienstag. So viel Zeit muss sein. Wir freuen uns jetzt auf den Radio PSR Überraschungshit der Stunde. Kurz vor 7 gibt's eine Nummer, da werdet ihr sagen, also das haben wir ja wirklich lange nicht mehr gehört. Und zwar zum Mitsingen sogar für alle, weil es auch deutsch ist. Freut euch auf kurz vor 7 und hier gibt es gleich in der Feierabendshow den Beweis dafür, dass einige

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0: Kurz nach 6:30 die Feierabendshow. Ich bin Steffen Lukas bei Radio PSR. Ich habe heute Morgen beim Radio PSR hören gedacht, ich höre nicht richtig. Ey, wie viele von euch so dermaßen clever sind und schon alle Weihnachtsgeschenke zusammen haben. Man fasst es nicht.
1: Also Weihnachtsgeschenke jetzt kaufen und vielleicht so wie ich auch schon verpacken, ist doch ganz genial.
2: Natürlich sind Weihnachtsgeschenke schon ein Thema. Schließlich, der frühe Vogel fängt den Wurm.
3: Ich bastle jetzt momentan den Adventskalender für meine Frau und demnächst starte ich dann auch noch, dass ich die Weihnachtskarten bastle.
4: Ich habe meine Weihnachtsgeschenke schon eingepackt. Viel Spaß noch, bleibt weiter so, ihr seid spitze.
0: Okay, dann wünsche ich jetzt von ganzem Herzen frohe Weihnachten. Ich wollte nur noch sagen, morgen, wir haben wieder 25 Grad. Nicht, dass ihr friert. Shakira, Die Die. Schönen Dienstagabend. Hier ist Radio PSR.

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1: Kurz vor 7, Überraschungshitzeit. Ich habe euch eine Nummer versprochen, wo ihr spontan sagt:
2: Oh, das haben wir wirklich lange nicht mehr gehört.
1: Christina Stürmer, Millionen Lichter, der Radio PSR Überraschungshit der Stunde.
3: Also

0: Millionen Lichter. Christina Stürmer bei Radio PSR, der Radio PSR Überraschungshit der Stunde. Den nächsten gibt's pünktlich morgen kurz vor 9 in der Radio PSR Morning Show mit Rocky und Mandy. Ich bin Steffen Lukas, wünsche euch einen schönen Dienstagabend.
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11: Kurz vor 7, ich bin Tom Husse, guten Abend. Wer in Sachsen ein altes Simson-Moped aus der DDR-Zeit reimportiert hat, darf künftig mit 60 Kilometern pro Stunde unterwegs sein. Das hat die Landesregierung jetzt entschieden. Voraussetzung ist, dass das Moped technisch einem DDR-Modell entspricht und bis Ende Februar 1992 erstmals zugelassen wurde. Dafür braucht es nur ein Gutachten, so Infrastrukturministerin Kraushaar.
12: Der Sachverständige bestätigt den DDR-Typ, der bestätigt das Baujahr bis 1992, das ist wichtig, und eben die Verkehrssicherheit, das ist ganz, ganz wichtig. Die Zulassungsbehörde erstellt dann die Papiere und das gilt auch für Reimporte, die schon die deutschen Papiere haben.
11: Der Waldbrand im Vogtsgrüner Wald in Plauen ist erstmal unter Kontrolle. Aktuell kämpfen rund 100 Einsatzkräfte gegen das Feuer, sie konnten aber ein Ausbreiten der Flammen verhindern. Laut Feuerwehr gestaltet sich der Einsatz schwierig. Grund sind Wind und das schwer zugängliche Gelände. Riesige Razzia gegen Millionenbetrüger. 1700 Ermittler sind heute in 19 Ländern zu Durchsuchungen ausgerückt. Die Verdächtigen sollen alte Handys als Fabrik neu verkauft und so ihre Kunden um mindestens 300 Millionen Euro gebracht haben. Die Menschen in Deutschland rücken nach der Corona-Pandemie wieder stärker zusammen. In einer Bertelsmann-Studie haben die Befragten etwa ihre Bereitschaft, Verantwortung für andere zu übernehmen, höher eingestuft. Das Vertrauen in den Staat bleibt demnach aber gering. Radio PSR, neue Nachrichten wieder in einer halben Stunde.
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0: Heute Abend und in der Nacht ist es klar oder nur locker bewölkt und es bleibt trocken. Die Tiefstwerte heute Nacht zwischen 13 und 5 Grad in Sachsen. Morgen am Mittwoch gibt's einen spätsommerlichen Sonne-Wolken-Mix und hier ist der Ausblick für eure Region. In und um Dresden bleibt es trocken, es weht ein kräftiger Südostwind. Wir bekommen bis 23 Grad in Radeberg und bis 24 Grad in Löbau. Am Donnerstag geht's dann weiter mit dem Spätsommer in Sachsen und recht freundlichem Wetter bei Temperaturen um die 25 Grad. Erst am Freitag bekommen wir deutlich mehr Wolken, vereinzelt gibt es Regen oder Sprühregen und dann wird es zum Wochenende hin auch kühler.
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13: Auf der A4 Dresden Richtung Chemnitz, Vorsicht, in Höhe der Raststätte Dresdner Tor Nord hat es einen Unfall gegeben. Im Kreis Görlitz ist der Heidebergweg zwischen Bernstadt an der Eigen und dem Abzweig nach Rennersdorf-Oberlausitz nach einem Unfall gesperrt. Geblitzt wird in Leipzig an der Tabaksmühle Richtung Völkerschlachtdenkmal, in Zwickau auf der äußeren Dresdner Straße stadteinwärts in Höhe Glückaufbrücke und ein Blitzer steht auch in Chemnitz auf der Heinrich-Schütz-Straße stadteinwärts. Staus oder Blitzer einfach melden unter 0800 023 und 4x die 4.

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1: Hallo, ich bin Friederike Ursprung. Engel ist nicht der Name für eine Gattung, sondern für eine Aufgabe. Das steht auf einem kleinen Kärtchen zu Hause am Spiegel. Vor ein paar Jahren lag es bei meinem Weihnachtsgeschenk, einem silbernen Engel zum Anstecken. Heute ist für Christen der Gedenktag des Erzengels Michael und aller Engel. Wer ist wie Gott, bedeutet der Name. Engel sind in der Bibel machtvolle Boten Gottes, die dem Bösen widerstehen. Michael besiegt einen teuflischen Drachen. Engel befreien aus dem Gefängnis oder zeigen den richtigen Weg. Manchmal sorgt ihr Erscheinen für Angst und Schrecken, aber ihre erste Botschaft heißt: Fürchtet euch nicht, ich bringe eine gute Nachricht. Oft sind Engel auch inkognito unterwegs. Wenn ihr Gäste aufnehmt, kann es sein, dass ihr ohne euer Wissen Engel beherbergt. Das steht in einem der frühchristlichen Briefe. Nicht unbedingt ehrfurchtgebietende Erscheinungen, auch keine Barbiepuppen mit Flügeln oder niedliche Figuren, sondern zum Beispiel jemand wie Michael, der unterwegs bei einer Panne hilft, womöglich im Gelbe-Engel-Auto. Mike, der mit seinen Ideen das festgefahrene Projekt weiterbringt. Michaela, die zuhört oder die zerstrittenen Freunde versöhnt. Oder wie auch immer die Leute heißen, bei denen ihr merkt, dich schickt der Himmel. Und auch ihr selbst könnt mal zum Engel für andere werden. Engel sein ist manchmal ein Auftrag. Daran kann auch der silberne Anstecker oder die geschnitzte Engelfigur erinnern. An jedem Tag im Jahr.
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8: Mit Uwe Schimonek. In Sachsen geht die Zahl der Erwerbstätigen zurück. Bei öffentlichen und sonstigen Dienstleistungen, einschließlich Erziehung und Gesundheit, gibt es aber mehr Beschäftigte. Mehr von André Glatzel.
9: Insgesamt waren im zweiten Halbjahr etwas über 2 Millionen Sachsen erwerbstätig, knapp 22.000 weniger als im Vorjahreszeitraum. Prozentual war der Rückgang etwas stärker als im Bundesschnitt. Besonders stark betroffen waren in Sachsen das produzierende Gewerbe und der Bereich Land- und Forstwirtschaft und Fischerei. Das Plus im öffentlichen Dienst und Co. konnte dieses Minus nicht ganz auffangen.
8: Die Oberschule in Baruth bei Bautzen heißt künftig Schlosspark-Oberschule Baruth. Der Kreistag hat die Umbenennung zur Eröffnung des neuen Standorts der Schule beschlossen. Für die Fertigstellung hat der Kreistag auch weitere 400.000 Euro bewilligt. Damit steigt die Gesamtinvestition auf 18,5 Millionen. Kreischer hat jetzt einen kommunalen Wärmeplan. Den hat der Gemeinderat beschlossen. Danach setzt die Gemeinde auf einen Mix verschiedener Technologien, etwa auch mit Wärmepumpen, energieeffizienten Gebäuden und Wärmenetzen in einzelnen Gebieten, etwa um den geplanten Schulcampus.
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11: Heute Abend und in der Nacht ist es klar oder nur locker bewölkt und es bleibt trocken. Die Tiefstwerte heute Nacht zwischen 13 und 5 Grad in Sachsen. Morgen am Mittwoch gibt's einen spätsommerlichen Sonne-Wolken-Mix und hier ist der Ausblick für eure Region. In und um Dresden bleibt es trocken, es weht ein kräftiger Südostwind. Wir bekommen bis 23 Grad in Radeberg und bis 24 Grad in Löbau. Am Donnerstag geht's dann weiter mit dem Spätsommer in Sachsen und recht freundlichem Wetter bei Temperaturen um die 25 Grad. Erst am Freitag bekommen wir deutlich mehr Wolken. Vereinzelt gibt es Regen oder Sprühregen und dann wird es zum Wochenende hin auch kühler.
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12: Auf der A72 Chemnitz Richtung Leipzig. Achtung, es gibt zwischen Geithain und Borna Süd eine Ölspur auf der rechten Spur. Auf der A4 Dresden Richtung Chemnitz ist in Höhe der Raststätte Dresdner Tor Nord die linke Spur nach einem Unfall gesperrt. Und im Kreis Görlitz ist der Heidebergweg zwischen Bernstadt an der Eigen und dem Abzweig nach Rennersdorf-Oberlausitz nach einem Unfall gesperrt. Geblitzt wird in Leipzig an der Tabaksmühle Richtung Völkerschlachtdenkmal, in Zwickau auf der äußeren Dresdner Straße stadteinwärts in Höhe Glückaufbrücke und es blitzt in Chemnitz auf der Heinrich-Schütz-Straße stadteinwärts. Staus oder Blitze einfach melden unter 0800 023 und 4x die 4.
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9: Kurz vor 8. Ich bin Tom Husse. Guten Abend. Reimportierte Simson-Mopeds dürfen in Sachsen ab sofort bis zu 60 km pro Stunde fahren. Voraussetzung ist, dass sie technisch einem DDR-Modell entsprechen und bis Ende Februar 1992 erstmals zugelassen wurden. Für alle anderen Roller, Mopeds und auch neuere Simsons bleibt es erstmal bei 45 km/h. Sachsen will das ändern und eine Bundesratsinitiative starten. Infrastrukturministerin Krauser.
10: Die 45 km/h sind eben leider kein Verkehrsschild, was wir einfach abschrauben könnten und was wir in unserer eigenen Zuständigkeit hätten. Sie sind in einer sogenannten europäischen Fahrzeugklasse festgelegt und wer das ändern will, muss dann nach Brüssel und wir müssen über den Bund gehen und dann über den Bundesrat und die Bundesregierung.
9: Am Flughafen Leipzig-Halle werden künftig Regionalflieger gebaut. Die deutsche Aircraft hat am Vormittag ihr neues Werk eröffnet. Dort entstehen Maschinen mit 40 Sitzplätzen. Nach einem Testlauf sollen bis zu 48 Flugzeuge pro Jahr gebaut werden und 250 neue Jobs entstehen. Gesundheitsminister Lindemann will die Pflegereform durchboxen. Er will, dass die Bundesregierung die Pläne morgen beschließt. Stand jetzt sind sich CDU und SPD aber noch gar nicht einig. Die SPD hält die Reform für ein reines Sparpaket und will Pflegebedürftige mehr entlasten. ChatGPT-Hersteller OpenAI hält ein neues KI-Modell wegen Sicherheitsbedenken vorerst zurück. Es hätte im Oktober veröffentlicht werden sollen. Laut Wall Street Journal handelte das System in Tests aber teils ohne Erlaubnis und hielt gegenüber den Nutzern Infos zurück. Radio PSR, neue Nachrichten wieder in einer halben Stunde.
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11: Heute Abend und in der Nacht ist es klar oder nur locker bewölkt und es bleibt trocken. Die Tiefstwerte heute Nacht zwischen 13 und 5 Grad in Sachsen. Morgen am Mittwoch gibt's einen spätsommerlichen Sonne-Wolken-Mix und hier ist der Ausblick für eure Region. In und um Dresden bleibt es trocken, es weht ein kräftiger Südostwind. Wir bekommen bis 23 Grad in Radeberg und bis 24 Grad in Löbau. Am Donnerstag geht's dann weiter mit dem Spätsommer in Sachsen und recht freundlichem Wetter bei Temperaturen um die 25 Grad. Erst am Freitag bekommen wir deutlich mehr Wolken, vereinzelt gibt es Regen oder Sprühregen und dann wird es zum Wochenende hin auch kühler.
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12: Auf der A4 Dresden Richtung Chemnitz, Vorsicht, in Höhe der Raststätte Dresdner Tor Nord ist nach einem Unfall die linke Spur gesperrt. Auf der A72 Chemnitz Richtung Leipzig, zwischen Geithain und Borna Süd gibt es eine Ölspur auf der rechten Spur. Außerdem ist im Kreis Görlitz der Heidebergweg zwischen Bernstadt an der Eigen und dem Abzweig nach Rennersdorf-Oberlausitz nach einem Unfall gesperrt. Geblitzt wird in Dresden auf der Platanenstraße stadtauswärts, in Leipzig auf der Straße an der Tabaksmühle Richtung Völkerschlachtdenkmal und ein Blitzer steht auch in Zwickau auf der äußeren Dresdner Straße stadteinwärts in Höhe der Glückaufbrücke. Staus oder Blitzer einfach melden unter 0800 023 und 4x die 4.

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4: Mit Uwe Schimonek. In Sachsen haben zuletzt weniger Menschen gearbeitet. Im zweiten Halbjahr waren laut Statistikamt mehr als 2 Millionen Menschen erwerbstätig, knapp 22.000 weniger als im Vorjahreszeitraum. Bei öffentlichen und sonstigen Dienstleistungen, einschließlich Erziehung und Gesundheit, gab es dagegen ein Plus. Bestseller-Autoren und Literaturpreisträgerinnen. Ab morgen kann man sächsische Top-Autoren auf der Lesereise Literaturforum Bibliothek in ganz Sachsen erleben. Bis November gibt es 60 Lesungen. Mehr von Isabel Sperlich.
5: Den Auftakt macht Heike Geißler. Die aktuelle sächsische Literaturpreisträgerin liest in der Stadtbibliothek Ebersbach-Neugersdorf. Die Leipzigerin ist auch dabei, wenn am 15. November die Tour im Chemnitzer Stefan-Heim-Forum im Tietz endet. Dazwischen gibt es Lesungen etwa im Erzgebirge, Vogtland oder im Leipziger Land. Neben Geißler ist etwa auch Krimi-Bestseller-Autor Frank Goldammer zu sehen.
4: Die Dresdner Verkehrsbetriebe testen ab dem Wochenende einen weiteren Elektrobus aus China. Der Minibus ist kleiner und schmaler als normale Stadtbusse und eignet sich damit besonders für enge Straßen. Er soll auf den Linien 73 und 98 unterwegs sein. Die DVB haben derzeit aber nicht vor, neue Busse zu kaufen. Radio PSR, neue Nachrichten wieder in einer halben Stunde.
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6: Heute Abend und in der Nacht ist es klar oder nur locker bewölkt und es bleibt trocken. Die Tiefstwerte heute Nacht zwischen 13 und 5 Grad in Sachsen. Morgen am Mittwoch gibt's einen spätsommerlichen Sonne-Wolken-Mix und hier ist der Ausblick für eure Region. In und um Dresden bleibt es trocken, es weht ein kräftiger Südostwind. Wir bekommen bis 23 Grad in Radeberg und bis 24 Grad in Löbau. Am Donnerstag geht's dann weiter mit dem Spätsommer in Sachsen und recht freundlichem Wetter bei Temperaturen um die 25 Grad. Erst am Freitag bekommen wir deutlich mehr Wolken, vereinzelt gibt es Regen oder Sprühregen und dann wird es zum Wochenende hin auch kühler.
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7: Auf der A72 Chemnitz Richtung Leipzig. Achtung, zwischen Geithain und Borna Süd gibt es eine Ölspur auf der rechten Spur. Im Kreis Görlitz ist der Heidebergweg zwischen Bernstadt an der Eigen und dem Abzweig nach Rennersdorf-Oberlausitz nach einem Unfall gesperrt. Geblitzt wird in Dresden auf der Platanenstraße stadtauswärts.

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1: Kurz vor neun. Ich bin Tom Husse. Guten Abend. Wer in Sachsen ein altes Simson-Moped aus der DDR-Zeit reimportiert hat, darf künftig mit 60 Kilometern pro Stunde unterwegs sein. Das hat die Landesregierung jetzt entschieden. Voraussetzung ist, dass das Moped technisch einem DDR-Modell entspricht und bis Ende Februar 1992 erstmals zugelassen wurde. Dafür braucht es nur ein Gutachten, so Infrastrukturministerin Kraushaar.
2: Der Sachverständige bestätigt den DDR-Typ, der bestätigt das Baujahr bis 1992, das ist wichtig, und eben die Verkehrssicherheit, das ist ganz, ganz wichtig. Die Zulassungsbehörde erstellt dann die Papiere und das gilt auch für Reimporte, die schon die deutschen Papiere haben.
1: Ein Betrügernetzwerk soll mehr als 1 Million gefälschte Smartphones verkauft und so ihre Kunden um mehr als 300 Millionen Euro gebracht haben. Ermittler sind deswegen heute zu einer Großrazzia in 19 Ländern ausgerückt. 7 Verdächtige wurden verhaftet. AfD-Spitzenkandidat Siegmund will sich im Dezember im Landtag von Sachsen-Anhalt zum Ministerpräsidenten wählen lassen. Das hat er jetzt angekündigt. Wie genau das klappen soll, ist noch unklar. Noch laufen Gespräche, inwieweit das BSW eine AfD-Minderheitsregierung unterstützen will. Die Menschen in Deutschland rücken nach der Corona-Pandemie wieder stärker zusammen. In einer Bertelsmann-Studie haben die Befragten etwa ihre Bereitschaft, Verantwortung für andere zu übernehmen, höher eingestuft. Das Vertrauen in den Staat bleibt demnach aber gering. Radio PSR, neue Nachrichten wieder in einer halben Stunde.
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3: Heute Abend und in der Nacht ist es klar oder nur locker bewölkt und es bleibt trocken. Die Tiefstwerte heute Nacht zwischen 13 und 5 Grad in Sachsen. Morgen am Mittwoch gibt's einen spätsommerlichen Sonne-Wolken-Mix und hier ist der Ausblick für eure Region. In und um Dresden bleibt es trocken, es weht ein kräftiger Südostwind. Wir bekommen bis 23 Grad in Radeberg und bis 24 Grad in Löbau. Am Donnerstag geht's dann weiter mit dem Spätsommer in Sachsen und recht freundlichem Wetter bei Temperaturen um die 25 Grad. Erst am Freitag bekommen wir deutlich mehr Wolken, vereinzelt gibt es Regen oder Sprühregen und dann wird es zum Wochenende hin auch kühler.
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4: Auf der A14 Nossen Richtung Leipzig. Achtung, zwischen Klinger und Nauenhof steht ein kaputtes Auto und es liegen Gegenstände auf der Straße. Auf der A72 Chemnitz Richtung Leipzig gibt es zwischen Geithain und Borna Süd eine Ölspur auf der rechten Spur. Und in Rebesgrün ist die Hauptstraße zwischen der Rodewischer Straße und der Schillerstraße wegen eines Feuerwehreinsatzes gesperrt. Geblitzt wird in Dresden auf der Platanenstraße stadtauswärts. Staus oder Blitzer einfach melden unter 0800 023 und 4 mal die 4.

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2: Mit Uwe Schimonek. In Sachsen geht die Zahl der Erwerbstätigen zurück. Bei öffentlichen und sonstigen Dienstleistungen, einschließlich Erziehung und Gesundheit, gibt es aber mehr Beschäftigte. Mehr von André Glatzel.
3: Insgesamt waren im zweiten Halbjahr etwas über 2 Millionen Sachsen erwerbstätig, knapp 22.000 weniger als im Vorjahreszeitraum. Prozentual war der Rückgang etwas stärker als im Bundesschnitt. Besonders stark betroffen waren in Sachsen das produzierende Gewerbe und der Bereich Land- und Forstwirtschaft und Fischerei. Das Plus im öffentlichen Dienst und Co. konnte dieses Minus nicht ganz auffangen.
2: Die Oberschule in Barut bei Bautzen heißt künftig Schlosspark-Oberschule Barut. Der Kreistag hat die Umbenennung zur Eröffnung des neuen Standorts der Schule beschlossen. Für die Fertigstellung hat der Kreistag auch weitere 400.000 Euro bewilligt. Damit steigt die Gesamtinvestition auf 18,5 Millionen. Kreischa hat jetzt einen kommunalen Wärmeplan. Den hat der Gemeinderat beschlossen. Danach setzt die Gemeinde auf einen Mix verschiedener Technologien, etwa auch mit Wärmepumpen, energieeffizienten Gebäuden und Wärmenetzen in einzelnen Gebieten, etwa um den geplanten Schulcampus.
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5: Heute Abend und in der Nacht ist es klar oder nur locker bewölkt und es bleibt trocken. Die Tiefstwerte heute Nacht zwischen 13 und 5 Grad in Sachsen. Morgen am Mittwoch gibt's einen spätsommerlichen Sonne-Wolken-Mix und hier ist der Ausblick für eure Region. In und um Dresden bleibt es trocken, es weht ein kräftiger Südostwind. Wir bekommen bis 23 Grad in Radeberg und bis 24 Grad in Löbau. Am Donnerstag geht's dann weiter mit dem Spätsommer in Sachsen und recht freundlichem Wetter bei Temperaturen um die 25 Grad. Erst am Freitag bekommen wir deutlich mehr Wolken, vereinzelt gibt es Regen oder Sprühregen und dann wird es zum Wochenende hin auch kühler.
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6: Auf der A72 Chemnitz Richtung Leipzig. Achtung, zwischen Geithain und Borner Süd gibt es eine Ölspur auf der rechten Spur. Im Kreis Elbe-Elster liegt zwischen Prieschka und Reichenhain ein totes Tier auf der Straße. Und in Rebesgrün ist die Hauptstraße zwischen der Rodewischer Straße und der Schillerstraße wegen eines Feuerwehreinsatzes gesperrt. Geblitzt wird in Dresden auf der Platanenstraße stadtauswärts. Staus oder Blitzer einfach melden unter 0800 023 und 4x die 4.

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4: Kurz vor 10. Ich bin Anna Löwer. Guten Abend. Die gesetzliche Pflegeversicherung steckt tief im Minus und deshalb will Bundesgesundheitsminister Linnemann von der CDU jetzt erstmal den Rotstift ansetzen. Morgen soll ein entsprechender Gesetzentwurf durchs Kabinett. Finn Riebesell, Freund Lieb.
5: Strukturelle Reformen sollen erst später kommen. Dafür soll eine Kommission Vorschläge erarbeiten, so zumindest Linnemanns Vorhaben. In der Koalition sorgt das aber für Streit. Die SPD will kein reines Sparpaket und droht deshalb mit Blockade. Hinter den Kulissen wurde bis zuletzt verhandelt. Ob und über was Kanzler Merz und seine Ministerinnen und Minister letztendlich abstimmen, ist weiter offen.
4: Riesige Razzia gegen Millionenbetrüger. 1700 Ermittler sind in 19 Ländern zu Durchsuchungen ausgerückt. Die Verdächtigen sollen alte Handys als Fabrik neu verkauft und so ihre Kunden um mindestens 300 Millionen Euro gebracht haben. Dazu kommt der Vorwurf der Steuerhinterziehung. Allein in Deutschland sollen die Beschuldigten 25 Millionen Euro zu wenig an Mehrwertsteuer gezahlt haben. AfD-Spitzenkandidat Siegmund will sich im Dezember im Landtag von Sachsen-Anhalt zum Ministerpräsidenten wählen lassen. Das hat er jetzt angekündigt. Wie genau das klappen soll, ist unklar. Noch laufen Gespräche, inwieweit das BSW eine AfD-Minderheitsregierung unterstützen will. Wer in Sachsen ein altes Simson-Moped aus der DDR-Zeit reimportiert hat, darf künftig mit 60 Kilometern pro Stunde unterwegs sein. Das hat die Landesregierung entschieden. Voraussetzung ist, dass das Moped technisch einem DDR-Modell entspricht und bis Ende Februar 1992 erstmals zugelassen wurde. Dafür braucht es nur ein Gutachten, so Infrastrukturministerin Kraushaar.
6: Der Sachverständige bestätigt den DDR-Typ, der bestätigt das Baujahr bis 1992, das ist wichtig, und eben die Verkehrssicherheit. Das ist ganz, ganz wichtig. Die Zulassungsbehörde erstellt dann die Papiere und das gilt auch für Reimporte, die schon die deutschen Papiere haben.
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7: Heute Abend und in der Nacht ist es klar oder nur locker bewölkt und es bleibt trocken. Die Tiefstwerte heute Nacht zwischen 13 und 5 Grad in Sachsen. Morgen am Mittwoch gibt's einen spätsommerlichen Sonne-Wolken-Mix und hier ist der Ausblick für eure Region. In und um Dresden bleibt es trocken, es weht ein kräftiger Südostwind. Wir bekommen bis 23 Grad in Radeberg und bis 24 Grad in Löbau. Am Donnerstag geht's dann weiter mit dem Spätsommer in Sachsen und recht freundlichem Wetter bei Temperaturen um die 25 Grad. Erst am Freitag bekommen wir deutlich mehr Wolken, vereinzelt gibt es Regen oder Sprühregen und dann wird es zum Wochenende hin auch kühler.
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8: Auf der A72 Chemnitz Richtung Leipzig, Vorsicht, zwischen Geithain und Borner Süd gibt es eine Ölspur auf der rechten Spur. Geblitzt wird in Dresden auf der Platanenstraße stadtauswärts. Staus oder Blitzer einfach melden unter 0800 023 und 4x4.

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6: Kurz vor 10:30. Ich bin Anna Löwer. Guten Abend. Die Pflegeversicherung steckt tief im Minus. Gesundheitsminister Lindemann will deshalb morgen ein Spargesetz durchs Kabinett bringen. Die SPD droht mit Blockade, weil sie kein reines Sparpaket will. Bis zuletzt wurde hinter verschlossenen Türen weiterverhandelt. Riesige Razzia gegen Millionenbetrüger. 1700 Ermittler sind in 19 Ländern zu Durchsuchungen ausgerückt. Die Verdächtigen sollen alte Handys als Fabrik neu verkauft und so ihre Kunden um mindestens 300 Millionen Euro gebracht haben. AfD-Spitzenkandidat Siegmund will sich im Dezember im Landtag von Sachsen-Anhalt zum Ministerpräsidenten wählen lassen. Das hat er jetzt angekündigt. Wie genau das klappen soll, ist unklar. Noch laufen Gespräche, inwieweit das BSW eine AfD-Minderheitsregierung unterstützen will. Reimportierte Simson-Mopeds dürfen in Sachsen ab sofort bis zu 60 Kilometer pro Stunde fahren. Voraussetzung ist, dass sie technisch einem DDR-Modell entsprechen und bis Ende Februar 1992 erstmals zugelassen wurden. Das muss vorher von einem Sachverständigen geprüft und bestätigt werden. 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
7: Heute Abend und in der Nacht ist es klar oder nur locker bewölkt und es bleibt trocken. Die Tiefstwerte heute Nacht zwischen 13 und 5 Grad in Sachsen. Morgen am Mittwoch gibt es einen spätsommerlichen Sonne-Wolken-Mix und hier ist der Ausblick für eure Region. In und um Dresden bleibt es trocken, es weht ein kräftiger Südostwind. Wir bekommen bis 23 Grad in Radeberg und bis 24 Grad in Löbau. Am Donnerstag geht's dann weiter mit dem Spätsommer in Sachsen und recht freundlichem Wetter bei Temperaturen um die 25 Grad. Erst am Freitag bekommen wir deutlich mehr Wolken, vereinzelt gibt es Regen oder Sprühregen und dann wird es zum Wochenende hin auch kühler.
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8: Auf der A72 Chemnitz Richtung Leipzig, Vorsicht, zwischen Geithain und Borna Süd gibt es eine Ölspur auf der rechten Spur. Geblitzt wird in Dresden auf der Platanenstraße stadtauswärts. Staus oder Blitzer einfach melden unter 0800 023 und 4x die 4.

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1: Kurz vor 11. Ich bin Anna Löwer. Guten Abend. Gesundheitsminister Linnemann will die Pflegereform durchboxen. Er will, dass die Bundesregierung die Pläne wie geplant morgen beschließt. Stand jetzt sind sich Union und SPD trotz interner Krisentreffen aber immer noch nicht einig. Die SPD hält die bisherigen Pläne für ein reines Sparpaket. Entlastungen für Pflegebedürftige kommen für sie zu kurz. Linnemann sieht die Reform aber nur als schnelle Hilfe, um das System erstmal am Laufen zu halten. Weitere Schritte sollen später folgen. Ein Betrügernetzwerk soll mehr als 1 Million gefälschte Smartphones verkauft und so für einen riesigen Schaden gesorgt haben. Ermittler sind deswegen zu einer Großrazzia ausgerückt. Jana Klonikowski.
2: Ja, rund 1700 Ermittler waren bei Durchsuchungen in 19 europäischen Ländern im Einsatz, auch in Deutschland. 7 Verdächtige wurden verhaftet. Die Betrüger sollen Handys aus alten Bauteilen zusammengeschraubt haben und sie dann auf Online-Plattformen als neue Markensmartphones verkauft haben. Dadurch wurden Kunden um mehr als 300 Millionen Euro gebracht. Dazu kommt noch 1 Millionen Schaden durch nicht gezahlte Steuern.
1: In die Regierungsbildung in Sachsen-Anhalt kommt ein wenig Bewegung. AfD-Spitzenkandidat Siegmund hat angekündigt, sich im Dezember im Landtag als Ministerpräsident zur Wahl zu stellen. Wie die dafür nötige Mehrheit zusammenkommen soll, ist bisher unklar. Reimportierte Simson-Mopeds dürfen in Sachsen ab sofort bis zu 60 Kilometer pro Stunde fahren. Voraussetzung ist, dass sie technisch einem DDR-Modell entsprechend und bis Ende Februar 1992 erstmals zugelassen wurden. Für alle anderen Roller, Mopeds und auch neuere Simsons bleibt es erstmal bei 45 km/h. Sachsen will das ändern und eine Bundesratsinitiative starten. Infrastrukturministerin Kraushaar.
3: Die 45 km/h sind eben leider kein Verkehrsschild, was wir einfach abschrauben könnten und was wir in unserer eigenen Zuständigkeit hätten. Sie sind in einer sogenannten europäischen Fahrzeugklasse festgelegt und wer das ändern will, muss dann nach Brüssel und wir müssen über den Bund gehen und dann über den Bundesrat und die Bundesregierung.
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4: Heute Abend und in der Nacht ist es klar oder nur locker bewölkt und es bleibt trocken. Die Tiefstwerte heute Nacht zwischen 13 und 5 Grad in Sachsen. Morgen am Mittwoch gibt es einen spätsommerlichen Sonne-Wolken-Mix und hier ist der Ausblick für eure Region. In und um Dresden bleibt es trocken, es weht ein kräftiger Südostwind. Wir bekommen bis 23 Grad in Radeberg und bis 24 Grad in Löbau. Am Donnerstag geht's dann weiter mit dem Spätsommer in Sachsen und recht freundlichem Wetter bei Temperaturen um die 25 Grad. Erst am Freitag bekommen wir deutlich mehr Wolken, vereinzelt gibt es Regen oder Sprühregen und dann wird es zum Wochenende hin auch kühler.
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5: Nichts los im Moment, die Straßen in Sachsen sind frei. Geblitzt wird in Dresden auf der Platanenstraße stadtauswärts. Staus oder Blitzer einfach melden unter 0800 023 und 4x4.

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5: Kurz vor 11:30. Ich bin Anna Löwer. Guten Abend. Die Pflegeversicherung steckt tief im Minus. Gesundheitsminister Lindemann will deshalb morgen ein Spargesetz durchs Kabinett bringen. Die SPD droht mit Blockade, weil sie kein reines Sparpaket will. Bis zuletzt wurde hinter verschlossenen Türen weiterverhandelt. Ein Betrügernetzwerk soll mehr als 1 Million gefälschte Smartphones verkauft und so die Kunden um mehr als 300 Millionen Euro gebracht haben. Ermittler sind deswegen zu einer Großrazzia in 19 Ländern ausgerückt. 7 Verdächtige wurden verhaftet. In die Regierungsbildung in Sachsen-Anhalt kommt ein wenig Bewegung. AfD-Spitzenkandidat Siegmund hat angekündigt, sich im Dezember im Landtag als Ministerpräsident zur Wahl zu stellen. Wie die dafür nötige Mehrheit zusammenkommen soll, ist bisher unklar. Die Generalstaatsanwaltschaft Dresden hat 4 Männer wegen mutmaßlicher IS-Mitgliedschaft angeklagt. Sie sollen zwischen 2014 und 2017 im Irak für die Terrormiliz tätig gewesen sein. Festgenommen wurden sie im Frühjahr in Plauen, Chemnitz und Leipzig. Das Oberlandesgericht Dresden muss jetzt über die Anklage entscheiden. 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
6: Heute Abend und in der Nacht ist es klar oder nur locker bewölkt und es bleibt trocken. Die Tiefstwerte heute Nacht zwischen 13 und 5 Grad in Sachsen. Morgen am Mittwoch gibt's einen spätsommerlichen Sonne-Wolken-Mix und hier ist der Ausblick für eure Region. In und um Dresden bleibt es trocken, es weht ein kräftiger Südostwind. Wir bekommen bis 23 Grad in Radeberg und bis 24 Grad in Löbau. Am Donnerstag geht's dann weiter mit dem Spätsommer in Sachsen und recht freundlichem Wetter bei Temperaturen um die 25 Grad. Erst am Freitag bekommen wir deutlich mehr Wolken. Vereinzelt gibt es Regen oder Sprühregen und dann wird es zum Wochenende hin auch kühler.
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7: Nichts los auf den Straßen, überall freie Fahrt. Geblitzt wird in Dresden auf der Platanenstraße stadtauswärts. Staus oder Blitzer einfach melden unter 0800 023 und 4x4.

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1: Kurz vor 12. Ich bin Anna Löwer. Guten Abend. Die gesetzliche Pflegeversicherung steckt tief im Minus und deshalb will Bundesgesundheitsminister Linnemann von der CDU jetzt erstmal den Rotstift ansetzen. Morgen soll ein entsprechender Gesetzentwurf durchs Kabinett. Finn Riebesel, Freund Lieb.
2: Strukturelle Reformen sollen erst später kommen. Dafür soll eine Kommission Vorschläge erarbeiten, so zumindest Linnemanns Vorhaben. In der Koalition sorgt das aber für Streit. Die SPD will kein reines Sparpaket und droht deshalb mit Blockade. Hinter den Kulissen wurde bis zuletzt verhandelt. Ob und über was Kanzler Merz und seine Ministerinnen und Minister letztendlich abstimmen, ist weiter offen.
1: AfD-Spitzenkandidat Siegmund will sich im Dezember im Landtag von Sachsen-Anhalt zum Ministerpräsidenten wählen lassen. Das hat er jetzt angekündigt. Wie genau das klappen soll, ist unklar. Noch laufen Gespräche, inwieweit das BSW eine AfD-Minderheitsregierung unterstützen will. Riesige Razzia gegen Millionenbetrüger. 1700 Ermittler sind in 19 Ländern zu Durchsuchungen ausgerückt. Die Verdächtigen sollen alte Handys als Fabrik neu verkauft und so ihre Kunden um mindestens 300 Millionen Euro gebracht haben. Dazu kommt der Vorwurf der Steuerhinterziehung. Allein in Deutschland sollen die Beschuldigten 25 Millionen Euro zu wenig an Mehrwertsteuer gezahlt haben. Wer in Sachsen ein altes Simson-Moped aus der DDR-Zeit reimportiert hat, darf künftig mit 60 Kilometern pro Stunde unterwegs sein. Das hat die Landesregierung entschieden. Voraussetzung ist, dass das Moped technisch einem DDR-Modell entspricht und bis Ende Februar 1992 erstmals zugelassen wurde. Dafür braucht es nur ein Gutachten, so Infrastrukturministerin Kraushaar.
3: Der Sachverständige bestätigt den DDR-Typ, der bestätigt das Baujahr bis 1992, das ist wichtig, und eben die Verkehrssicherheit. Das ist ganz, ganz wichtig. Die Zulassungsbehörde erstellt dann die Papiere und das gilt auch für Reimporte, die schon die deutschen Papiere haben.
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4: Wenig Wolken bis klar ist es in der Nacht und es bleibt trocken dabei. Die Temperaturen sinken auf 13 bis 8 Grad. Morgen geht's sonnig weiter, dazu ein paar Wolken und weiterhin trocken, aber in den Bergen kann's auch mal Sturmböen geben, maximal werden es 24 Grad.
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4: Nichts los im Moment, die Straßen in Sachsen sind frei. Geblitzt wird in Dresden auf der Platanenstraße stadtauswärts. Staus oder Blitzer einfach melden unter 0800 023 und 4x4.

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1: Kurz vor 12:30. Ich bin Anna Löwer. Die Pflegeversicherung steckt tief im Minus. Gesundheitsminister Linnemann will deshalb heute ein Spargesetz durchs Kabinett bringen. Die SPD droht mit Blockade, weil sie kein reines Sparpaket will. Bis zuletzt wurde hinter verschlossenen Türen weiterverhandelt. Riesige Razzia gegen Millionenbetrüger. 1.700 Ermittler sind in 19 Ländern zu Durchsuchungen ausgerückt. Die Verdächtigen sollen alte Handys als Fabrik neu verkauft und so ihre Kunden um mindestens 300 Millionen Euro gebracht haben. AfD-Spitzenkandidat Siegmund will sich im Dezember im Landtag von Sachsen-Anhalt zum Ministerpräsidenten wählen lassen. Das hat er jetzt angekündigt. Wie genau das klappen soll, ist unklar. Noch laufen Gespräche, inwieweit das BSW eine AfD-Minderheitsregierung unterstützen will. Reimportierte Simson-Mopeds dürfen in Sachsen ab sofort bis zu 60 Kilometer pro Stunde fahren. Voraussetzung ist, dass sie technisch einem DDR-Modell entsprechen und bis Ende Februar 1992 erstmals zugelassen wurden. Das muss vorher von einem Sachverständigen geprüft und bestätigt werden. 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
2: Wenig Wolken gibt es heute und es bleibt trocken. Später wird die Sonne öfter rauskommen. Die Höchstwerte liegen bei 22 bis 24 Grad. Vereinzelt kann es auch mal Sturmböen geben. Morgen geht's dann mit Sonne und Wolken weiter. Weiterhin trocken bei bis zu 24 Grad.
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2: Nichts los im Moment. Die Straßen in Sachsen sind frei. Staus oder Blitzer einfach melden unter 0800 023 und 4x die 4.

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3: Kurz vor eins. Ich bin Anna Löwer. Gesundheitsminister Linnemann will die Pflegereform durchboxen. Er will, dass die Bundesregierung die Pläne heute wie geplant beschließt. Stand jetzt sind sich Union und SPD trotz interner Krisentreffen aber immer noch nicht einig. Die SPD hält die bisherigen Pläne für ein reines Sparpaket. Entlastungen für Pflegebedürftige kommen für sie zu kurz. Linnemann sieht die Reform aber nur als schnelle Hilfe, um das System erstmal am Laufen zu halten. Weitere Schritte sollen später folgen. Gut drei Wochen nach der Landtagswahl in Sachsen-Anhalt kommt in die Regierungsbildung ein wenig Bewegung. AfD-Spitzenkandidat Ulrich Siegmund hat angekündigt, sich im Dezember im Landtag als Ministerpräsident zur Wahl zu stellen. Mehr dazu von Tom Husse.
4: In einem Interview sagte Siegmund, er will sich im ersten Wahlgang zum Ministerpräsidenten wählen lassen. Dafür reichen aber die Stimmen der AfD allein nicht aus. Wo weitere Stimmen herkommen sollen, ist noch unklar. Aktuell laufen Gespräche zwischen der AfD und dem BSW. Eine Koalition beider Parteien schließt das BSW bisher aus. Vor der Wahl hatte Siegmund noch ausgeschlossen, sich ohne eigene Mehrheit zur Wahl zu stellen.
3: Ein Betrügernetzwerk soll mehr als 1 Million gefälschte Smartphones verkauft und so die Kunden um mehr als 300 Millionen Euro gebracht haben. Ermittler sind deswegen zu einer Großrazzia in 19 Ländern ausgerückt. 7 Verdächtige wurden verhaftet. Reimportierte Simson-Mopeds dürfen in Sachsen ab sofort bis zu 60 Kilometer pro Stunde fahren. Voraussetzung ist, dass sie technisch einem DDR-Modell entsprechend und bis Ende Februar 1992 erstmals zugelassen wurden. Für alle anderen Roller, Mopeds und auch neuere Simsons bleibt es erstmal bei 45 km/h. Sachsen will das ändern und eine Bundesratsinitiative starten. Infrastrukturministerin Kraushaar.
5: Die 45 km/h sind eben leider kein Verkehrsschild, was wir einfach abschrauben könnten und was wir in unserer eigenen Zuständigkeit hätten. Sie sind in einer sogenannten europäischen Fahrzeugklasse festgelegt und wer das ändern will, muss dann nach Brüssel und wir müssen über den Bund gehen und dann über den Bundesrat und die Bundesregierung.
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6: Wenig Wolken gibt es heute und es bleibt trocken. Später wird die Sonne öfter rauskommen. Die Höchstwerte liegen bei 22 bis 24 Grad. Vereinzelt kann es auch mal Sturmböen geben. Morgen geht's dann mit Sonne und Wolken weiter. Weiterhin trocken bei bis zu 24 Grad.
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6: Im Moment ist alles frei auf den Straßen bei uns in Sachsen. Es gibt keine Staus. Staus oder Blitzer einfach melden unter 0800 023 und 4 mal die 4.

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5: Kurz vor 2:30. Ich bin Anna Löwer. Die Pflegeversicherung steckt tief im Minus. Gesundheitsminister Linnemann will deshalb heute ein Spargesetz durchs Kabinett bringen. Die SPD droht mit Blockade, weil sie kein reines Sparpaket will. Bis zuletzt wurde hinter verschlossenen Türen weiterverhandelt. In die Regierungsbildung in Sachsen-Anhalt kommt ein wenig Bewegung. AfD-Spitzenkandidat Siegmund hat angekündigt, sich im Dezember im Landtag als Ministerpräsident zur Wahl zu stellen. Wie die dafür nötige Mehrheit zusammenkommen soll, ist bisher unklar. US-Präsident Trump setzt bei künstlicher Intelligenz auf freiwillige Selbstkontrolle statt auf gesetzliche Vorschriften. Die Chefs großer Tech-Konzerne haben im Weißen Haus eine entsprechende Vereinbarung mit ihm unterzeichnet. Rechtlich bindend ist diese aber nicht. Reimportierte Simson-Mopeds dürfen in Sachsen ab sofort bis zu 60 Kilometer pro Stunde fahren. Voraussetzung ist, dass sie technisch einem DDR-Modell entsprechen und bis Ende Februar 1992 erstmals zugelassen wurden. Das muss vorher von einem Sachverständigen geprüft und bestätigt werden. 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
6: Wenig Wolken gibt es heute und es bleibt trocken. Später wird die Sonne öfter rauskommen. Die Höchstwerte liegen bei 22 bis 24 Grad. Vereinzelt kann es auch mal Sturmböen geben. Morgen geht's dann mit Sonne und Wolken weiter. Weiterhin trocken bei bis zu 24 Grad.
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6: Im Moment ist alles frei auf den Straßen bei uns in Sachsen. Es gibt keine Staus. Staus oder Blitzer einfach melden unter 0800 023 und 4x die 4.

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3: Kurz vor zwei. Ich bin Anna Löwer. Gesundheitsminister Linnemann will die Pflegereform durchboxen. Er will, dass die Bundesregierung die Pläne wie geplant morgen beschließt. Stand jetzt sind sich Union und SPD trotz interner Krisentreffen aber immer noch nicht einig. Die SPD hält die bisherigen Pläne für ein reines Sparpaket. Entlastungen für Pflegebedürftige kommen für sie zu kurz. Linnemann sieht die Reform aber nur als schnelle Hilfe, um das System erstmal am Laufen zu halten. Weitere Schritte sollen später folgen. Das Deutschland-Ticket wird offenbar schon wieder teurer. Laut Rheinischer Post soll der Preis heute neu festgelegt werden. Im Gespräch ist eine Erhöhung von jetzt 63 auf knapp 67 Euro. Der Koordinierungsrat von Bund, Ländern und Verkehrsbranche muss den neuen Preis dann noch beschließen. Riesige Razzia gegen Millionenbetrüger. 1700 Ermittler sind in 19 Ländern zu Durchsuchungen ausgerückt. Die Verdächtigen sollen alte Handys als Fabrik neu verkauft und so ihre Kunden um mindestens 300 Millionen Euro gebracht haben. Dazu kommt der Vorwurf der Steuerhinterziehung. Allein in Deutschland sollen die Beschuldigten 25 Millionen Euro zu wenig an Mehrwertsteuer gezahlt haben. Reimportierte Simson-Mopeds dürfen in Sachsen ab sofort bis zu 60 Kilometer pro Stunde fahren. Voraussetzung ist, dass sie technisch einem DDR-Modell entsprechend und bis Ende Februar 1992 erstmals zugelassen wurden. Für alle anderen Roller, Mopeds und auch neuere Simsons bleibt es erstmal bei 45 km/h. Sachsen will das ändern und eine Bundesratsinitiative starten. Infrastrukturministerin Kaushaar.
4: Die 45 km/h sind eben leider kein Verkehrsschild, was wir einfach abschrauben könnten und was wir in unserer eigenen Zuständigkeit hätten. Sie sind in einer sogenannten europäischen Fahrzeugklasse festgelegt und wer das ändern will, muss dann nach Brüssel und wir müssen über den Bund gehen und dann über den Bundesrat und die Bundesregierung.
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5: Wenig Wolken gibt es heute und es bleibt trocken. Später wird die Sonne öfter rauskommen. Die Höchstwerte liegen bei 22 bis 24 Grad. Vereinzelt kann es auch mal Sturmböen geben. Morgen geht's dann mit Sonne und Wolken weiter. Weiterhin trocken bei bis zu 24 Grad.
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5: Nichts los im Moment. Die Straßen in Sachsen sind frei. Staus oder Blitze einfach melden unter 0800 023 und 4 mal die 4.